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1: Um 3 Uhr mit Juliette Groß. Deutschland steht vor einer neuen Hitzewelle. In zahlreichen Regionen werden Temperaturen von mehr als 35 Grad erwartet. Die Trockenheit macht seit Wochen Probleme, zum Beispiel in der Landwirtschaft. Aus der Nachrichtenredaktion Thorsten Lange.
2: Der Deutsche Bauernverband rechnet mit starken Ernteeinbußen bis hin zu Totalausfällen. Bauernpräsident Rugwied geht von einer unterdurchschnittlichen Ernte vor allem bei Weizen und Raps aus. Besonders kritisch sei die Lage im Süden, sagte Rugwied im Redaktionsnetzwerk Deutschland. Zunehmende Probleme auch bei der Schifffahrt. Am Rhein werden heute neue Pegeltiefstände erwartet. Schon gestern Abend hat die Trockenheit für Chaos auf der A1 zwischen Hamburg und Bremen gesorgt. Am Seitenstreifen brach ein Feuer aus und die Flammen griffen auf ein angrenzendes Waldgebiet über.
1: Der Iran hat nach Angaben der Vereinigten Arabischen Emirate 2 Schiffe in der Straße von Hormus angegriffen. Laut dem Außenministerium in Abu Dhabi gehören sie zum staatlichen Ölkonzern ADNOC. Die Emirate kritisierten das iranische Vorgehen scharf und sprachen von Piraterie. Dies sei eine unmittelbare Bedrohung für die Stabilität der Region und für die weltweite Energiesicherheit. Die Kontrolle über die Straße von Hormus ist einer der größten Streitpunkte zwischen den USA und dem Iran im Bemühen um ein mögliches Kriegsende. US-Präsident Trump hat Zölle auf die Einfuhr von Drohnen und deren Bauteile verhängt. Nach Angaben des Weißen Hauses werden Drohnen unter anderem aus EU-Staaten, der Schweiz oder Japan mit 15% Abgaben belegt. Für besonders große oder sicherheitsrelevante Fluggeräte sollen 100% Zoll erhoben werden. Als Begründung hieß es, die USA seien zu abhängig von ausländischen Anbietern. Bei der Leichtathletik-EM in England hat das deutsche Team mehrere Medaillen geholt. Höhepunkt war der Doppelsieg der Zehnkämpfer Neugebauer und Kaul. Aus Birmingham, Claudia Hogestraat.
3: Wie Leon Neugebauer im Schlussspurt im Rennen über die 1500 Meter über die Ziellinie getaumelt ist und damit seinen Vorsprung auf Niklas Kaul gerettet hat, das war schon sensationell. Und damit hat er sich zu Europas König der Athleten gekrönt, sein 2. großer Titel nach WM-Gold im vergangenen Jahr. Silber ist auch für Niklas Kaul ein ganz toller Erfolg, aber auch die 3000 Meter Hindernis waren spektakulär. Gesa Krause mit ihrem 3. EM-Titel vor ihrer Teamkollegin Olivia Gürt auf Platz 3. Und für den perfekten Abschluss hat dann noch Henrik Jansen gesorgt mit Bronze im Diskuswurf.
1: Das waren die Nachrichten. Das Wetter in Deutschland. Tagsüber sonnig und trocken, Höchstwerte 31 bis 38 Grad, an der See etwas kühler. Am Samstag viel Sonne, auch Wolken, später von Westen her Schauer und Gewitter. Es ist gleich 3.03 Uhr.
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1: Um 4 Uhr mit Juliette Groß. Der Deutsche Bauernverband befürchtet massive Ernteeinbuße wegen der anhaltenden Trockenheit. Das könne bis zum Totalausfall in manchen Bereichen gehen, sagt der Präsident Rugwied dem Redaktionsnetzwerk Deutschland. Aus der Nachrichtenredaktion Simone Kienzle.
2: Bei Weizen und Raps gehen die Landwirte davon aus, dass die Ernte überall unter dem Durchschnitt bleibt. Und auch für die Herbstkulturen zeichnen sich laut Bauernpräsident Rugwied schon Einbrüche ab. Im Norden habe es noch manchmal geregnet, aber in Süddeutschland könne der Ertrag ganz ausfallen. Betroffen sind da zum Beispiel Kartoffeln, Gemüse oder Zuckerrüben. Und jetzt schon gibt es das Problem, dass keine Futterpflanzen für die Tiere mehr nachwachsen. Zuvor hatte Rugwied bereits kurzfristige Unterstützung aus der Politik gefordert, etwa EU-Hilfe früher auszuzahlen oder die Steuern auf Diesel zu senken.
1: Der Iran hat nach Angaben der Vereinigten Arabischen Emirate 2 Schiffe in der Straße von Hormus angegriffen. Laut dem Außenministerium in Abu Dhabi gehören sie zum staatlichen Ölkonzern ADNOC. Die Emirate kritisierten das iranische Vorgehen scharf und sprachen von Piraterie. Dies sei eine unmittelbare Bedrohung für die Stabilität der Region und für die weltweite Energiesicherheit. Die Kontrolle über die Straße von Hormus ist einer der größten Streitpunkte zwischen den USA und dem Iran im Bemühen um ein mögliches Kriegsende. US-Präsident Trump hat Zölle auf die Einfuhr von Drohnen und deren Bauteile verhängt. Nach Angaben des Weißen Hauses werden Drohnen unter anderem aus EU-Staaten, der Schweiz oder Japan mit 15% Abgaben belegt. Für besonders große oder sicherheitsrelevante Fluggeräte sollen 100% Zoll erhoben werden. Als Begründung hieß es, die USA seien zu abhängig von ausländischen Anbietern. Bei der Leichtathletik-EM in England hat das deutsche Team mehrere Medaillen geholt. Höhepunkt war der Doppelsieg der 10-Kämpfer Neugebauer und Kaul. Aus Birmingham, Claudia Hogestraat.
3: Wie Leo Neugebauer im Schlussspurt im Rennen über die 1500 Meter über die Ziellinie getaumelt ist und damit seinen Vorsprung auf Niklas Kaul gerettet hat, das war schon sensationell. Und damit hat er sich zu Europas König der Athleten gekrönt, sein zweiter großer Titel nach WM-Gold im vergangenen Jahr. Silber ist auch für Niklas Kaul ein ganz toller Erfolg, aber auch die 3000 Meter Hindernis waren spektakulär. Gesa Krause mit ihrem dritten EM-Titel vor ihrer Teamkollegin Olivia Gürt auf Platz 3. Und für den perfekten Abschluss hat dann noch Henrik Jansen gesorgt mit Bronze im Diskuswurf.
1: Das waren die Nachrichten. Das Wetter in Deutschland. Tagsüber sonnig und trocken, Höchstwerte 31 bis 38 Grad, an der See etwas kühler. Am Samstag viel Sonne, auch Wolken, später von Westen her Schauer und Gewitter. 21 bis 38 Grad. Es ist 4.03 Uhr.
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1: Um 5 Uhr mit Juliette Groß. Der Deutsche Bauernverband befürchtet massive Ernteeinbuße wegen der anhaltenden Trockenheit. Das könne bis zum Totalausfall in manchen Bereichen gehen, sagt der Präsident Hugwied dem Redaktionsnetzwerk Deutschland. Aus der Nachrichtenredaktion Simone Kienzle.
2: Bei Weizen und Raps gehen die Landwirte davon aus, dass die Ernte überall unter dem Durchschnitt bleibt. Und auch für die Herbstkulturen zeichnen sich laut Bauernpräsident Ruckwied schon Einbrüche ab. Im Norden habe es noch manchmal geregnet, aber in Süddeutschland könne der Ertrag ganz ausfallen. Betroffen sind da zum Beispiel Kartoffeln, Gemüse oder Zuckerrüben. Und jetzt schon gibt es das Problem, dass keine Futterpflanzen für die Tiere mehr nachwachsen. Zuvor hatte Ruckwied bereits kurzfristige Unterstützung aus der Politik gefordert, etwa EU-Hilfe früher auszuzahlen oder die Steuern auf Diesel zu senken.
1: Der Iran hat nach Angaben der Vereinigten Arabischen Emirate 2 Schiffe in der Straße von Hormus angegriffen. Laut dem Außenministerium in Abu Dhabi gehören sie zum staatlichen Ölkonzern ADNOC. Die Emirate kritisierten das iranische Vorgehen scharf und sprachen von Piraterie. Dies sei eine unmittelbare Bedrohung für die Stabilität der Region und für die weltweite Energiesicherheit. Die Kontrolle über die Straße von Hormus ist einer der größten Streitpunkte zwischen den USA und dem Iran im Bemühen um ein mögliches Kriegsende. US-Präsident Trump hat Zölle auf die Einfuhr von Drohnen und deren Bauteile verhängt. Nach Angaben des Weißen Hauses werden Drohnen unter anderem aus EU-Staaten, der Schweiz oder Japan mit 15% Abgaben belegt. Für besonders große oder sicherheitsrelevante Fluggeräte sollen 100% Zoll erhoben werden. Als Begründung hieß es, die USA seien zu abhängig von ausländischen Anbietern. Bei der Leichtathletik-EM in England hat das deutsche Team mehrere Medaillen geholt. Höhepunkt war der Doppelsieg der 10-Kämpfer Neugebauer und Kaul. Aus Birmingham, Claudia Hogestraat.
3: Wie Leon Neugebauer im Schlussspurt im Rennen über die 1500 Meter über die Ziellinie getaumelt ist und damit seinen Vorsprung auf Niklas Kaul gerettet hat, das war schon sensationell. Und damit hat er sich zu Europas König der Athleten gekrönt, sein 2. großer Titel nach WM-Gold im vergangenen Jahr. Silber ist auch für Niklas Kaul ein ganz toller Erfolg, aber auch die 3000 Meter Hindernis waren spektakulär. Gesa Krause mit ihrem 3. EM-Titel vor ihrer Teamkollegin Olivia Gürt auf Platz 3. Und für den perfekten Abschluss hat dann noch Henrik Jansen gesorgt mit Bronze im Diskuswurf.
1: Das waren die Nachrichten. Das Wetter in Deutschland. Tagsüber sonnig und trocken, Höchstwerte 31 bis 38 Grad, an der See etwas kühler. Am Samstag viel Sonne, auch Wolken, später von Westen her Schauer und Gewitter. Es ist 5.03 Uhr.
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1: Um 6 Uhr mit Susanne Lemke. Der Branchenverband der Gas- und Wasserwirtschaft fordert eine Steigerung der Gasimporte. Vorstand Gerhard Linke sagte dem MDR, bei gleichbleibenden Importen wären die Speicher zu Winterbeginn lediglich zu 70% gefüllt. Im Februar bekäme man dann ein Problem. In Deutschland sind die Gasspeicher derzeit nur zu 47% gefüllt, in Mitte Deutschland sind es 51%. Grund für die niedrigen Stände sind die hohen Gaspreise wegen des Iran-Kriegs. In Nordrhein-Westfalen kommt es wegen eines Waldbrandes zu Evakuierungen. Wie die Gemeinde Hürtgenwald in der Eifel mitteilte, müssen sich in einem Ortsteil gut 1.800 Menschen vorsorglich in Sicherheit bringen. Insgesamt stünden rund 25 Hektar Wald in Flammen. Auch im Saarland brennt es. Dort kämpfen hunderte Feuerwehrleute gegen einen Waldbrand bei Ottweiler. 4 Einsatzkräfte wurden verletzt. Im Harz konnte die Feuerwehr einen Waldbrand östlich von Bennigenstein unter Kontrolle bringen. Bei dem Brand nahe Plauen dauern die Löscharbeiten an. Im lettischen Luftraum haben NATO-Kampfjets eine Drohne abgeschossen. Das teilten die Streitkräfte des baltischen Landes mit. Es habe sich um eine ausländische Drohne gehandelt, die in den lettischen Luftraum gelangt sei. Genaue Angaben zur Herkunft wurden nicht gemacht. Zuvor hatte Lettland für die Grenzgebiete zu Russland Luftalarm ausgerufen. Finnland sperrte vorübergehend eine Zone für den Luft- und Schiffsverkehr. In Schweden gelten Jugendliche ab 14 Jahren künftig als strafmündig. Das Parlament in Stockholm beschloss, das Alter um ein Jahr zu senken. Außerdem wird die Strafmilderung für Jugendliche gestrichen. Das bedeutet, dass sie zu Haftstrafen von bis zu 18 Jahren verurteilt werden können. Schweden kämpft gegen zunehmende Bandengewalt. Immer öfter werden für schwere Straftaten Minderjährige rekrutiert. Bei der Leichtathletik-EM in Birmingham hat das deutsche Team 2-mal Gold, 1-mal Silber und 2-mal Bronze geholt. Bei den 10 Kämpfern sicherte sich Weltmeister Leo Neugebauer EM Gold. Silber ging an die Glaskau. Hindernisläuferin Gesa Krause siegte über die 3000 Meter. Ihre Teamkollegin Olivia Gürt holte Bronze. Beim Diskuswurf jubelte der Magdeburger Henrik Janssen über Bronze. Es ist die erste deutsche EM-Medaille im Diskuswurf seit 12 Jahren. Das waren die Nachrichten.
2: Das Wetter für die MDR Schlagerwelt. Heute erwartet uns ein sonniger, warmer Tag mit vereinzelten Wolken. Es bleibt trocken bei sommerlich heißen 31 bis 36 Grad. Morgen wird es zunächst sonnig und heiß bei Höchstwerten von 33 bis 37 Grad. Am Abend sind in Sachsen-Anhalt Wolken und erste Schauer und Gewitter möglich. Am Sonntag ziehen einige Schauer und Gewitter durch und es wird deutlich kühler. Die neue Woche beginnt dann wechselhaft und nur noch mäßig warm.
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2: Mit Brigitte Meier. Rein geht's in die 6 Uhr Stunde mit Ulla Norden und viel Lust auf ein paar mehr Tage Urlaub. Damit einen schönen guten Morgen.

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1: Ich bin Brigitte Meier und mit Roger Whittaker können wir noch eine Runde träumen.

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1: Heute mit Olivia Schäfer aus Gotha.
2: Was bist du bereit, für einen anderen Menschen zu geben? Zeit, Geld, materielle Dinge? Und würdest du das für einen Fremden tun? Auch wenn es ans Eingemachte geht. Dein Haus, dein Auto, dein ganzes Erspartes, dein Leben? Diese Frage geht mir heute durch den Kopf. Es ist der Gedenktag des heiligen Maximilian Kolbe. Geboren wurde er 1894 in Polen. Schon früh trat er in den Franziskanerorden ein. Später studierte er in Rom und wurde Priester in seinem Heimatland. Im Mai 1941 wurde er verhaftet und ins Konzentrationslager Auschwitz gebracht. 3 Monate später mussten die Häftlinge zum Strafappell antreten. Einer von ihnen war geflohen. 10 Männer sollten dafür im Hungerbunker sterben. Unter ihnen ein 40-jähriger Familienvater. Da geschieht das Unvorstellbare. Maximilian Kolbe tritt hervor und bietet an, für ihn in den Tod zu gehen. Er will sein Leben für ihn opfern. Dann gingen die 10. Gesang und Gebet hörte man aus dem Bunker. Als er nach 14 Tagen noch lebt, wird er durch die Giftspritze hingerichtet. Maximilian Kolbe hat nicht gegeben, was übrig war. Er hat sein Leben gegeben für das Leben eines anderen.
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Nach Severine geht's gleich mit Tommy Steiner weiter. Vorher noch ein kleiner Tipp für die kommende Stunde. Da verlosen wir wieder VIP-Tickets für das Friedenstein Open Air in Gotha. 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August. 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
1: Um 7 Uhr mit Susanne Lemke. Der Branchenverband der Gas- und Wasserwirtschaft fordert eine Steigerung der Gasimporte. Vorstand Gerhard Linke sagte dem MDR, bei gleichbleibenden Importen wären die Speicher zu Winterbeginn lediglich zu 70% gefüllt. Im Februar bekäme man dann ein Problem. In Deutschland sind die Gasspeicher derzeit nur zu 47% gefüllt, in Mitteldeutschland sind es 51%. Grund für die niedrigen Stände sind die hohen Gaspreise wegen des Iran-Kriegs. In Nordrhein-Westfalen kommt es wegen eines Waldbrandes zu Evakuierungen. In der Gemeinde Hürtgenwald in der Eifel wurden gut 1.800 Menschen aufgefordert, sofort ihre Häuser zu verlassen. Rund 25 Hektar Wald stehen in Flammen. Auch im Saarland brennt es. Dort kämpfen hunderte Feuerwehrleute gegen einen Waldbrand bei Ottweiler. 4 Einsatzkräfte wurden verletzt. Im Harz konnte die Feuerwehr einen Waldbrand östlich von Bennekenstein unter Kontrolle bringen. Bei dem Brand nahe Plauen dauern die Löscharbeiten an. Im lettischen Luftraum haben NATO-Kampfjets eine Drohne abgeschossen. Das teilten die Streitkräfte des baltischen Landes mit. Es habe sich um eine ausländische Drohne gehandelt, die in den lettischen Luftraum gelangt sei. Genaue Angaben zur Herkunft wurden nicht gemacht. Zuvor hatte Lettland für die Grenzgebiete zu Russland Luftalarm ausgerufen. Finnland sperrte vorübergehend eine Zone für den Luft- und Schiffsverkehr. Der Flughafen Catania auf der italienischen Mittelmeerinsel Sizilien hat seinen Betrieb erneut eingestellt. Grund ist immer noch der Ausbruch des Vulkans Ätna. Wie der Airport mitteilte, wird es bis morgen früh 2 Uhr keine An- und Abflüge geben. Seit Beginn des Ausbruchs vor einer Woche wurden hunderte Flüge gestrichen. Der Betrieb des Airports hängt von der Aktivität des Vulkans sowie von der Windrichtung und der Aschekonzentration in der Luft ab. Bei der Leichtathletik-EM in Birmingham hat das deutsche Team 2-mal Gold, 1-mal Silber und 2-mal Bronze geholt. Bei den 10 Kämpfern sicherte sich Weltmeister Leo Neugebauer EM-Gold, Silber ging an Niklas Kaul. Hindernisläuferin Gisa Krause siegte über die 3000 Meter. Ihre Teamkollegin Olivia Gürth holte Bronze. Beim Diskuswurf jubelte der Magdeburger Hendrik Janssen über Bronze. Es ist die erste deutsche EM-Medaille im Diskuswurf seit 12 Jahren. Das waren die Nachrichten.
2: Das Wetter in der MDR Schlagerwelt. Heute scheint überall die Sonne und es wird mit 30 bis 36 Grad sehr heiß. Morgen ist es erst sonnig, gegen Abend ziehen dann von Nordwesten her einzelne Schauer und Gewitter auf, bei weiter heißen Temperaturen bis 37 Grad. Am Sonntag Sonne, Wolken mit durchziehenden Schauern und Gewittern mit maximal 28 Grad, deutlich kühler. Am Montag wechselhaft und nur noch mäßig warm.
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2: Einen schönen Freitagmorgen. Ich freue mich, dass Sie dabei sind. Mit dabei ist jetzt auch Musik von Udo Jürgens, der heute noch eine größere Rolle spielen wird.

Petra Frey, weil du mich liebst. Heute ist der 14. August und in der MDR Schlagerwelt erinnern wir heute an einen österreichischen Moderator und Schauspieler Max Schautzer, der bekannt wurde vor allem durch seine Moderation und die Entwicklung verschiedener ARD-Shows, darunter Pleiten, Pech und Pannen und auch die ARD-Fernsehlotterie. Daneben hat er das ARD-Wunschkonzert moderiert und die schönsten Melodien der Welt. Und was er mit Stefan Mross zu tun hat, das erfahren Sie dann gegen 20 vor 11 in unserer Rubrik Meine Stars. Max Schautzer wäre heute 86 Jahre alt geworden. Und wenn Sie heute Geburtstag feiern, dann wünschen wir Ihnen alles Gute und vielleicht haben Sie Glück und gewinnen heute ganz besondere Tickets für das Schloss Friedenstein Festival in Gotha. Gleich mehr dazu.

Wolfgang Petri und Morgengold. Ein erster Titel aus dem Album Ein Leben lang, das rund um seinen 75. Geburtstag erscheint und gleichzeitig ein großes Bühnenjubiläum begleitet. Wie es vorab heißt, greifen auf diesem Album 11 neue Lieder und 2 Bonustitel verschiedene Situationen seines Lebens auf und verbinden diesen Rückblick mit dem Hier und Jetzt. Wir sind gespannt. 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
1: mit Frank Thomas. Der Wahlomat zur Landtagswahl in Sachsen-Anhalt ist bereits 500.000 Mal genutzt worden. Die Landeszentrale für politische Bildung sprach von einer außergewöhnlichen Resonanz. Im Wahlomat können Nutzer ihre Meinung, Haltung und Positionen mit den Wahlprogrammen aller Parteien zur Landtagswahl Sachsen-Anhalts abgleichen. 10 Jahre nach Einführung des bezahlten Bildungsurlaubs ziehen Gewerkschafter eine positive Bilanz. Die Bildungsfreistellung sei ein Erfolg, heißt es vom DGB Hessen-Thüringen. Die Beschäftigten könnten sich weiterbilden zu ihrem eigenen und zum Vorteil der Arbeitgeber. Die IHK Erfurt sieht dagegen im Bildungsurlaub eine zusätzliche Belastung für die Unternehmen. Laut Kammer wird das Gesetz immer wieder für Kurse genutzt, die für die Betriebe keinen Nutzen haben. In Thüringen selbst nutzen nur wenige Beschäftigte den Bildungsurlaub. Im letzten Winterhalbjahr waren es laut DGB 0,4% aller Arbeitnehmer. Der Handel mit Raubkatzen kann von Kommunen nicht grundsätzlich untersagt werden. Zu diesem Urteil ist das Sächsische Oberverwaltungsgericht in Bautzen gekommen. Geklagt hatte ein Mann, dem die Stadt Dresden die Genehmigung für den Handel verweigert hatte. Der Fall müsse nun erneut geprüft werden, so das Gericht. Der Gesetzgeber habe bislang weder den Handel mit geschützten Großkatzen noch deren private Haltung verboten. Der Kläger will den Kauf der Tiere vor allem vermitteln und dabei auch Privatpersonen ansprechen. In erster Instanz hatte das Verwaltungsgericht Dresden die Klage abgewiesen.
2: Das Wetter in der MDR Schlagerwelt. Heute bekommen wir überall wieder Sonne pur bei heißen 30 bis 36 Grad. Morgen ist es zunächst auch sonnig und sehr heiß bis 37 Grad. Am Abend ziehen in Sachsen-Anhalt Wolken auf und später sind auch einzelne Schauer und Gewitter möglich. Am Sonntag wird es merklich kühler, in Nordthüringen 23, in der Oberlausitz maximal 28 Grad. Dazu ist es wolkig mit weiteren Schauern und Gewittern.
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2: Einen schönen guten Morgen wünsche ich Ihnen. Und weiter geht's durch den Freitag mit André Stade. Und mehr, noch mehr.

0: Es ist heiß und trocken in Deutschland. Der Deutsche Bauernverband, der rechnet in diesem Jahr deshalb mit erheblichen Ernteausfällen. Vor allem in Süddeutschland könnte das bis zum Totalausfall gehen. Verbandspräsident Joachim Ruckwieg fordert deshalb Hilfe von der Politik. Aus Berlin, Jim Bob Nikschas.
1: Vor allem beim Getreide rechnet der Bauernverband in diesem trockenen Jahr mit einer Ernte deutlich unter dem Durchschnitt. Gerade beim Weizen, sagt der Verbandspräsident Joachim Ruckwieg dem Redaktionsnetzwerk Deutschland. Größere Einbußen wird es demnach wohl auch bei Raps, Kartoffeln, Gemüse und Zuckerrüben geben, ebenso bei Körnermais und Sojabohnen. Vor allem in Süddeutschland könnte die Ernte teilweise ganz ausfallen. Im Norden sieht es laut Ruckwieg etwas besser aus, weil es dort häufiger geregnet hat. Überall wächst jedoch auch weniger Futter für die Tiere nach. Zum Teil müssen Landwirte Kühe und Schweine deshalb früher schlachten als geplant. Der Bauernpräsident warnt, dass die wirtschaftliche Lage für viele Betriebe schon jetzt brutal angespannt ist. Ruckwieg fordert deshalb Unterstützung von der Politik. Die könnte zum Beispiel die Zuschüsse der EU an die Bauern früher auszahlen oder die Steuern auf Diesel senken, schlägt Ruckwieg im TV-Sender Phoenix vor.

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1: Um 8 Uhr mit Alexander Terhorst. In Nordrhein-Westfalen haben sich hunderte Menschen vor einem Waldbrand in Sicherheit bringen müssen. In der Gemeinde Hürtgenwald mussten 1800 Menschen am frühen Morgen ihre Häuser verlassen. Das Feuer war in der Nacht etwa auf 400 Meter an einen Ortsteil herangerückt. Der Landkreis Düren berief den Krisenstab ein und forderte einen Löschhubschrauber an. Im Harz konnte die Feuerwehr gestern einen Waldbrand östlich von Bennigenstein unter Kontrolle bringen. Bei dem Brand nahe Plauen im Vogtlandkreis dauern die Löscharbeiten an. Der Branchenverband der Gas- und Wasserwirtschaft fordert eine Steigerung der Gasimporte. Vorstand Gerald Linke sagte dem MDR, bei gleichbleibenden Importen wären die Speicher zu Winterbeginn lediglich zu 70% gefüllt. Im Februar bekäme man dann ein Problem. In Deutschland sind die Gasspeicher derzeit nur zu 47% gefüllt, in Mitteldeutschland zu 51%. Grund für die niedrigen Stände sind die hohen Gaspreise wegen des Iran-Krieges. In Sachsen gibt es nach wie vor zu wenige Plätze in Frauenhäusern. Wie eine Anfrage der Linken im Landtag ergab, mussten im vergangenen Jahr mindestens 300 Frauen abgewiesen werden. Hinzu kamen insgesamt 70 Absagen von Einrichtungen, die Männern oder Opfern von Menschenhandel Schutz bieten. In Sachsen gibt es 17 Schutzhäuser mit insgesamt 180 Plätzen. Nach einem Übereinkommen des Europarats müsste der Freistaat mindestens 400 Plätze vorhalten. Im lettischen Luftraum haben NATO-Kampfjets eine Drohne abgeschossen. Das teilten die Streitkräfte des baltischen Landes mit. Es habe sich um eine ausländische Drohne gehandelt, die in den lettischen Luftraum gelangt sei. Genaue Angaben zur Herkunft wurden nicht gemacht. Zuvor hatte Lettland für die Grenzgebiete zu Russland Luftalarm ausgerufen. Finnland sperrte vorübergehend eine Zone für den Luft- und Schiffsverkehr. Bei der Leichtathletik-EM in Birmingham hat das deutsche Team zweimal Gold, einmal Silber und zweimal Bronze geholt. Bei den 10 Kämpfern sicherte sich Weltmeister Leo Neugebauer EM-Gold. Silber ging an Niklas Kaul. Hindernisläuferin Gesa Krause siegte über die 3000 Meter. Ihre Teamkollegin Olivia Gürth holte Bronze. Beim Diskuswurf jubelte der Magdeburger Henrik Janssen über Bronze. Es ist die erste deutsche EM-Medaille im Diskuswurf seit 12 Jahren. Das waren die Nachrichten.
2: Das Wetter in der MDR Schlagerwelt. Heute bekommen wir viel Sonnenschein. Es wird heiß mit 30 bis 36 Grad. Morgen ist es zunächst sonnig und sehr heiß, 33 bis 37 Grad. Am Abend ziehen in Sachsen-Anhalt Wolken auf und bringen einzelne Schauer oder Gewitter mit. Am Sonntag wird es deutlich kühler. In Nordthüringen 23, in der Oberlausitz maximal 28 Grad. Dazu Wolken und einige Schauer und Gewitter.
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2: Und rein geht's in die 8 Uhr Stunde an diesem noch angenehmen, kühlen Morgen mit Andrea Berg.

0: Nino De Angelo war das in der MDR Schlagerwelt und das waren sie auch schon fast, die Sommerferien 2026. Am Montag geht die Schule wieder los und für immerhin 74.000 Kinder bei uns in Mitteldeutschland zum ersten Mal. Und auf was freuen sich die Kinder so?
1: Aufs Lesen und Schreiben.
2: Lernen, Sport.
0: Davor feiern aber viele Familien eine große Einschulungsparty und der fiebern auch viele Kinder entgegen. Wie das Wetter da morgen wird, auch das lassen wir uns gleich von Josephine Bechler im Wetterstudio erzählen.

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0: mit der MDR Schlagerwelt durch den Freitagmorgen und Josefine Bächler ist für uns im MDR Wetterstudio. Josefine, der Himmel scheint ja recht wolkenlos zu sein.
1: Wenn, dann gibt es nur so ganz wenige Wölkchen irgendwo in Sachsen-Anhalt, aber auch die verdecken die Sonne natürlich nicht und so geht es dann auch durch den ganzen Tag. Die Sonne ist da und das lässt natürlich auch die Temperaturen ordentlich steigen. Mit einem Südostwind werden wir heute so 30 bis teilweise sogar 36 Grad bekommen.
0: Morgen am Samstag, vor dem ersten Schultag nach den Sommerferien, feiern ja viele Familien ein Einschulungsfest und da soll es auch richtig heiß werden.
1: Da schaffen wir sogar Höchstwerte bis 37 Grad, also die Hitze ist groß und wir sollten dann eher auch die Mittags- und Nachmittagssonne meiden. Es ist meistens sonnig, am Nachmittag kommen zwar schon die Quellwolken auf, aber erst in den Abendstunden gibt es dann die ersten Schauer und Gewitter.
0: Dankeschön, Josefine. Schokolade und Gummibärchen in die Schultüte geben ist bestimmt nicht so gut, die sollten Sie besser noch im Kühlschrank aufbewahren. Ansonsten allen Einschulungskindern und ihren Familien einen wundervollen Tag morgen.

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1: Mit Guido Fischer. Im Harz und im Osten Magdeburgs beschäftigen Brände die Feuerwehren. Bei Benneckenstein im Harz steht seit dem frühen Nachmittag ein 5 Hektar großes Waldstück in Flammen. Mittlerweile ist der Brand unter Kontrolle. Anwohner müssen Fenster und Türen nicht mehr geschlossen halten und können Lüftungen und Klimaanlagen wieder einschalten. In Magdeburg-Krakau sind am späten Nachmittag auf einem Getreidefeld Strohballen in Brand geraten. Die Feuerwehr hat den Brand unter Kontrolle. Die Löscharbeiten dauern aber noch mindestens 2 Stunden. In Nordhausen öffnet heute die neue Mensa der Hochschule. Wie das Studierendenwerk Thüringen informiert, bietet sich nach dem Umbau bis zu 400 Personen gleichzeitig Platz. Damit hat sich die Kapazität fast verdoppelt. Die Mensa Weinberghof hat einen Anbau bekommen. Die 2 Stockwerke bieten mehr Sitzplätze für die hungrigen Gäste. Auch der Bereich für die Essensausgabe wurde verbessert und erweitert. 3,5 Millionen Euro hat das Land Thüringen investiert. Im Leipziger BMW-Werk laufen die Bänder wieder. Nach Unternehmensangaben wurde dort in den vergangenen 5,5 Wochen für einen 3-stelligen Millionenbetrag umgebaut. Eingebaut wurden unter anderem 160 neue Roboter. Das war der größte Umbau des Werks seit der Eröffnung vor 21 Jahren. An dem Standort arbeiten nach Angaben des Autokonzerns rund 6.800 Beschäftigte. 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
2: Das Wetter in der MDR Schlagerwelt. Heute scheint überall die Sonne und es wird mit 30 bis 36 Grad sehr heiß. Morgen ist es erst sonnig, gegen Abend ziehen dann von Nordwesten her einzelne Schauer und Gewitter auf, bei weiter heißen Temperaturen bis 37 Grad. Am Sonntag Sonne, Wolken mit durchziehenden Schauern und Gewittern mit maximal 28 Grad, deutlich kühler. Am Montag wechselhaft und nur noch mäßig warm.
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2: Und jetzt habe ich Gigi Anderson für Sie mit Cheerio. Damit einen schönen guten Morgen.

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0: 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Um 9 Uhr mit Alexander Terhorst. In der deutschen Automobilindustrie arbeiten so wenige Menschen wie seit 20 Jahren nicht mehr. Wie das Statistische Bundesamt mitteilte, waren Ende Juni bei Herstellern und Zulieferern rund 690.000 Menschen beschäftigt. Damit seien binnen eines Jahres mehr als 42.000 Jobs weggefallen. Das entspricht einem Rückgang von fast 6%. Damit fiel der Stellenabbau so hoch aus wie in keiner anderen Industriebranche. In der chemischen Industrie gingen 3,6% der Stellen verloren, im Maschinenbau knapp 3%. In Nordrhein-Westfalen haben sich hunderte Menschen vor einem Waldbrand in Sicherheit bringen müssen. In der Gemeinde Hürtgenwald mussten 1800 Menschen am frühen Morgen ihre Häuser verlassen. Das Feuer war in der Nacht auf etwa 400 Meter an einen Ortsteil herangerückt. Der Landkreis Düren berief den Krisenstab ein und forderte einen Löschhubschrauber an. Im Harz konnte die Feuerwehr gestern einen Waldbrand östlich von Bennigenstein unter Kontrolle bringen. Bei dem Brand nahe Plauen im Vogtlandkreis dauern die Löscharbeiten an. In Sachsen gibt es nach wie vor zu wenige Plätze in Frauenhäusern. Wie eine Anfrage der Linken im Landtag ergab, mussten im vergangenen Jahr mindestens 300 Frauen abgewiesen werden. Hinzu kamen insgesamt 70 Absagen von Einrichtungen, die Männern oder Opfern von Menschenhandel Schutz bieten. In Sachsen gibt es 17 Schutzhäuser mit insgesamt 180 Plätzen. Nach einem Übereinkommen des Europarats müsste der Freistaat mindestens 400 Plätze vorhalten. In Schweden gelten Jugendliche ab 14 Jahren künftig als strafmündig. Das Parlament in Stockholm beschloss, das Alter um ein Jahr zu senken. Eigentlich wollte die Mitte-Rechts-Regierung straffällig gewordene Kinder schon ab dem Alter von 13 Jahren inhaftieren. Dafür fand sich im Parlament aber keine Mehrheit. Außerdem wird die Strafmilderung für Jugendliche gestrichen. Das bedeutet, dass sie zu Strafen von bis zu 18 Jahren verurteilt werden können. Schweden kämpft gegen zunehmende Bandengewalt. Immer öfter werden für schwere Straftaten Minderjährige rekrutiert. Die DDR-Schiedsrichterlegende Adolf Prokop ist tot. Wie der Thüringer Fußballverband in einem Nachruf mitteilt, starb er im Alter von 87 Jahren. Mit ihm verliere der Fußball eine prägende Schiedsrichterpersönlichkeit. Prokop leitete seit 1969 Spiele der DDR-Oberliga. 1973 wurde er FIFA-Schiedsrichter. Das waren die Nachrichten.
1: Das Wetter in der MDR-Schlagerwelt. Heute bekommen wir überall wieder Sonne pur bei heißen 30 bis 36 Grad. Morgen ist es zunächst auch sonnig und sehr heiß bis 37 Grad. Am Abend ziehen in Sachsen-Anhalt Wolken auf und später sind auch einzelne Schauer und Gewitter möglich. Am Sonntag wird es merklich kühler, in Nordthüringen 23, in der Oberlausitz maximal 28 Grad. Dazu ist es wolkig mit weiteren Schauern und Gewittern.
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1: Einen schönen guten Morgen jetzt mit Lena Valaitis und einem ihrer Hits aus dem Jahr 1976.

0: Michael Heck und seine Rocky Mountain Lady. Und wenn Sie die Hits von Udo Jürgens lieben, dann sollten Sie heute gut zuhören.
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2: Was bist du bereit, für einen anderen Menschen zu geben? Zeit, Geld, materielle Dinge? Und würdest du das für einen Fremden tun? Auch wenn es ans Eingemachte geht. Dein Haus, dein Auto, dein ganzes Erspartes, dein Leben? Diese Frage geht mir heute durch den Kopf. Es ist der Gedenktag des heiligen Maximilian Kolbe. Geboren wurde er 1894 in Polen. Schon früh trat er in den Franziskanerorden ein. Später studierte er in Rom und wurde Priester in seinem Heimatland. Im Mai 1941 wurde er verhaftet und ins Konzentrationslager Auschwitz gebracht. 3 Monate später mussten die Häftlinge zum Strafappell antreten. Einer von ihnen war geflohen. 10 Männer sollten dafür im Hungerbunker sterben. Unter ihnen ein 40-jähriger Familienvater. Da geschieht das Unvorstellbare. Maximilian Kolbe tritt hervor und bietet an, für ihn in den Tod zu gehen. Er will sein Leben für ihn opfern. Dann gingen die 10. Gesang und Gebet hörte man aus dem Bunker. Als er nach 14 Tagen noch lebt, wird er durch die Giftspritze hingerichtet. Maximilian Kolbe hat nicht gegeben, was übrig war. Er hat sein Leben gegeben für das Leben eines anderen.
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1: Mit Frank Thomas. Der Wahlomat zur Landtagswahl in Sachsen-Anhalt ist bereits 500.000 Mal genutzt worden. Die Landeszentrale für politische Bildung sprach von einer außergewöhnlichen Resonanz. Im Wahlomat können Nutzer ihre Meinung, Haltung und Positionen mit den Wahlprogrammen aller Parteien zur Landtagswahl Sachsen-Anhalts abgleichen. 10 Jahre nach Einführung des bezahlten Bildungsurlaubs ziehen Gewerkschafter eine positive Bilanz. Die Bildungsfreistellung sei ein Erfolg, heißt es vom DGB Hessen-Thüringen. Die Beschäftigten könnten sich weiterbilden zu ihrem eigenen und zum Vorteil der Arbeitgeber. Die IHK Erfurt sieht dagegen im Bildungsurlaub eine zusätzliche Belastung für die Unternehmen. Laut Kammer wird das Gesetz immer wieder für Kurse genutzt, die für die Betriebe keinen Nutzen haben. In Thüringen selbst nutzen nur wenige Beschäftigte den Bildungsurlaub. Im letzten Winterhalbjahr waren es laut DGB 0,4% aller Arbeitnehmer. Der Handel mit Raubkatzen kann von Kommunen nicht grundsätzlich untersagt werden. Zu diesem Urteil ist das Sächsische Oberverwaltungsgericht in Bautzen gekommen. Geklagt hatte ein Mann, dem die Stadt Dresden die Genehmigung für den Handel verweigert hatte. Der Fall müsse nun erneut geprüft werden, so das Gericht. Der Gesetzgeber habe bislang weder den Handel mit geschützten Großkatzen noch deren private Haltung verboten. Der Kläger will den Kauf der Tiere vor allem vermitteln und dabei auch Privatpersonen ansprechen. In erster Instanz hatte das Verwaltungsgericht Dresden die Klage abgewiesen.
2: Das Wetter in der MDR Schlagerwelt. Heute bekommen wir überall wieder Sonne pur bei heißen 30 bis 36 Grad. Morgen ist es zunächst auch sonnig und sehr heiß bis 37 Grad. Am Abend ziehen in Sachsen-Anhalt Wolken auf und später sind auch einzelne Schauer und Gewitter möglich. Am Sonntag wird es merklich kühler, in Nordthüringen 23, in der Oberlausitz maximal 28 Grad. Dazu ist es wolkig mit weiteren Schauern und Gewittern.
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2: Und hier sind Xanadu mit einer Geschichte von der Insel hinter dem Horizont.

0: Sie hören die MDR Schlagerwelt und hier kommt ein Bericht sozusagen in eigener Sache. Nach der MDR Wahlarena, Fakt ist, mit den Spitzenkandidaten der Parteien in Sachsen-Anhalt hat es viele Reaktionen von Zuschauerinnen und Zuschauern gegeben. Und dabei ging es auch um ein Thema, das mein Kollege Dennis Blatt aus dem Funkhaus in Magdeburg noch einmal näher beleuchtet.
1: Es geht um die Zukunft des MDR in Sachsen-Anhalt. Eine Sprachnachricht dazu und zur Wahlarena erreichte uns zum Beispiel aus Schadeleben im Salzlandkreis.
2: Sonst fanden wir ihr sehr interessant und es hat uns eigentlich so bestärkt, dass wir die Parteien, die wir nicht wählen wollen, wirklich auch nicht wählen. Ja, dass der MDR, weil er ja so barrierefrei ist, abgeschafft werden soll von der AfD. Es heißt, die AfD möchte, dass die GEZ abgeschafft wird, nicht, dass der MDR abgeschafft wird.
1: Da lohnt sich vielleicht noch einmal Klarheit zu schaffen. Kann es ohne den Rundfunkbeitrag und ohne Rundfunkstaatsvertrag den MDR in Sachsen-Anhalt überhaupt noch geben? Dazu der Funkhausdirektor hier in Magdeburg und damit quasi der Chef von MDR Sachsen-Anhalt, Tim Herden.
3: Es besteht die Gefahr, dass es dann den MDR in einer absehbaren Zeit möglicherweise nicht mehr gibt. Das bedeutet, MDR Sachsen-Anhalt, das Radio, wird es dann nicht mehr geben. Das wird abgeschaltet. Auch die Sendung Sachsen-Anhalt heute, das Regionalmagazin im Fernsehen, wird es nicht mehr geben. Und natürlich auch die Online-Berichterstattung im Netz, aber auch auf den Social-Media-Kanälen wird dann von uns eingestellt werden müssen. Die Leidtragenden werden die Menschen hier in Sachsen-Anhalt sein. Unsere DNA ist Regionalität. Wir berichten hier über ihre Themen, über ihren Alltag, über ihr Leben, über ihr Engagement in Vereinen, für bestimmte Projekte, in der Kultur, auch über ihre Sorgen, zum Beispiel was die wirtschaftliche Entwicklung angeht. Und das fällt dann einfach weg, wenn der MDR-Staatsvertrag von einer AfD-Landesregierung gekündigt wird, dann ab 01.01.2029.
1: Übrigens ist nicht gesagt, dass mit dem Ende des Rundfunkstaatsvertrags hier in Sachsen-Anhalt und dem Ende des MDRs hier uns allen auch der Rundfunkbeitrag erspart bleibt, denn im Moment gilt der auf Grundlage eines Urteils vom Bundesverfassungsgericht. Daran könnte eine AfD-Landesregierung allein voraussichtlich nichts ändern.

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1: Um 10 Uhr mit Alexander Terhorst. In der deutschen Autoindustrie schwinden die Arbeitsplätze derzeit schneller als in jeder anderen Industriebranche. Wie das Statistische Bundesamt mitteilt, waren Ende Juni bei Herstellern und Zulieferern rund 690.000 Menschen beschäftigt, so wenig wie seit 20 Jahren nicht mehr. Damit fielen binnen eines Jahres mehr als 42.000 Jobs weg. Das entspricht einem Rückgang von fast 6%. In der chemischen Industrie gingen 3,6% der Stellen verloren, im Maschinenbau knapp 3%. In Nordrhein-Westfalen haben sich hunderte Menschen vor einem Waldbrand in Sicherheit bringen müssen. In der Gemeinde Hürtgenwald mussten 1800 Personen am frühen Morgen ihre Häuser verlassen. Das Feuer war in der Nacht auf etwa 400 Meter an einen Ortsteil herangerückt. Der Landkreis Düren berief den Krisenstab ein und forderte einen Löschhubschrauber an. Bei dem Brand nahe Plauen im Vogtlandkreis kämpfen rund 130 Einsatzkräfte gegen aufflammende Glutnester. In Sachsen gibt es nach wie vor zu wenig Plätze in Frauenhäusern. Wie eine Anfrage der Linken im Landtag ergab, mussten im vergangenen Jahr mindestens 300 Frauen abgewiesen werden. Hinzu kamen insgesamt 70 Absagen von Einrichtungen, die Männern oder Opfern von Menschenhandel Schutz bieten. In Sachsen gibt es 17 Schutzhäuser mit insgesamt 180 Plätzen. Der Flughafen Catania auf der italienischen Mittelmeerinsel Sizilien hat seinen Betrieb erneut eingestellt. Grund ist der Ausbruch des Vulkans Etna. Wie der Airport mitteilte, wird es bis morgen früh 2 Uhr keine An- und Abflüge geben. Seit Beginn des Ausbruchs vor einer Woche wurden hunderte Flüge gestrichen. Der Betrieb des Airports hängt von der Aktivität des Vulkans sowie von der Windrichtung und der Aschekonzentration in der Luft ab. Die DDR-Schiedsrichterlegende Adolf Prokop ist tot. Wie der Thüringer Fußballverband in einem Nachruf mitteilt, starb er im Alter von 87 Jahren. Mit ihm verliere der Fußball eine prägende Schiedsrichterpersönlichkeit. Prokop leitete seit 1969 Spiele der DDR-Oberliga. 1973 wurde er FIFA-Schiedsrichter. Er leitete Spiele bei Europa- und Weltmeisterschaften. Auch bei Olympischen Spielen 1976 in Montreal kam Prokop zum Einsatz. Das waren die Nachrichten.
2: Das Wetter in der MDR Schlagerwelt. Heute scheint überall die Sonne und es wird mit 30 bis 36 Grad sehr heiß. Morgen ist es erst sonnig, gegen Abend ziehen dann von Nordwesten her einzelne Schauer und Gewitter auf, bei weiter heißen Temperaturen bis 37 Grad. Am Sonntag Sonne, Wolken mit durchziehenden Schauern und Gewittern mit maximal 28 Grad, deutlich kühler. Am Montag wechselhaft und nur noch mäßig warm.
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2: Wie schön, dass Sie dabei sind. Mit dabei ist jetzt auch dieser Hit von Roland Kaiser. Joel.

0: Alexandra Haag. Manchmal ist ein Tag die ganze Welt. Und an einem Tag in der Woche, da können Sie die 15 besten Hits der Woche der ARD-Schlagerwelt hören. Heute Abend ist es wieder soweit. Ab 18 Uhr geht's los und wir sind schon mächtig gespannt, welche Hits diesmal dabei sind und auf welche Plätze Sie gewählt haben. Das letzte Mal dabei sein werden die Rodensteiner mit Ciao, Ciao, Amore, denn damit waren sie dann 7 Wochen lang unter den 15 besten Hits. Ob sie es auch zum 7. Mal auf Platz Nummer 1 schaffen und welche neuen Hits dabei sein werden, sie hatten die Wahl. Dabei ging es bei den Neueinsteigern um Für immer Ja von Alexandra Hoffmann, Astronaut von Markus, Laura und Mark featuring Amber sind mit Ich gebe eine Runde Liebe aus angetreten, Cora, mit dir würde ich gern und Jens Bogner hat das Lied Was macht Lena in den Ring geworfen. Also reinhören in die MDR Schlagerhitparade heute Abend ab 18 Uhr hier bei uns.
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0: Joe Dassin, dieser Sänger, braucht nur ein Chanson. Das galt auch für Udo Jürgens. Und wir sind glücklich darüber, seine Musik heute immer noch genießen zu können. Und das auch mal in einer ganz besonderen Weise.
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1: Mit Susanne Prager. Der Bauernverband befürchtet wegen der Trockenheit Ernteausfälle, vor allem in Süddeutschland. Bauernpräsident Joachim Ruckwied sagte dem Redaktionsnetzwerk Deutschland, dass die Lage im Norden etwas besser sei, wo es in den vergangenen Wochen immer mal wieder wenigstens etwas geregnet hat. Thüringens Bauern hatten zu Beginn der Erntesaison noch mit leicht unterdurchschnittlichen Ergebnissen gerechnet. Im Juli haben allerdings Unwetter mit Hagel und die Trockenheit nochmal für Einbußen, vor allem beim Weizen, gesorgt. Wie stabil wird Sachsen-Anhalt nach der Landtagswahl regiert? Viele Menschen im Land blicken auf eine mögliche Minderheitsregierung offenbar mit Skepsis. Das zeigt eine aktuelle nicht repräsentative Umfrage von MDR Fragt. Demnach halten 61% der mehr als 6.000 Teilnehmer eine Regierung ohne eigene Mehrheit für keine gute Idee. Auch eine Absenkung der 5%-Hürde auf 3% lehnt die Mehrheit ab. 73% der Befragten sprechen sich dagegen aus. Viele fürchten eine stärkere Zersplitterung des Landtages. Die Elbe führt immer weniger Wasser. Am Morgen lag der Wasserstand in Dresden 51 Zentimeter hoch. Das geht aus Daten des Landeshochwasserzentrums hervor. Demnach soll der Pegel noch weiter sinken auf 43 Zentimeter am Sonntagmorgen. Die Ausflugsdampfer der Weißen Flotte bleiben wegen des niedrigen Wasserstandes vorerst im Hafen. Bis einschließlich Montag entfallen alle Linienfahrten. Sonderveranstaltungen wie zur Schuleinführung finden auf liegenden Schiffen statt.
2: Das Wetter in der MDR Schlagerwelt. Heute bekommen wir überall wieder Sonne pur bei heißen 30 bis 36 Grad. Morgen ist es zunächst auch sonnig und sehr heiß bis 37 Grad. Am Abend ziehen in Sachsen-Anhalt Wolken auf und später sind auch einzelne Schauer und Gewitter möglich. Am Sonntag wird es merklich kühler, in Nordthüringen 23, in der Oberlausitz maximal 28 Grad. Dazu ist es wolkig mit weiteren Schauern und Gewittern.
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2: Und hier habe ich die Olsen Brothers für Sie mit ihrem allergrößten Hit, der sie weltweit bekannt gemacht hat. Weil nur die Liebe zählt.

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1: Heute erinnern wir an Max Schauzer. Er war eine Showlegende, eine feste Größe in der Fernsehunterhaltung und zwar über Jahrzehnte hinweg. Max Schauzer führte immer galant und charmant durch die Shows, erfand neue Formate und brachte Mitte der 1980er Jahre ein Millionenpublikum mit seinen Pleitenpech und Pannen zum Lachen. Max Schauzer war das Gesicht der großen Samstagabend-Shows. Mit Topquoten zur besten Sendezeit präsentierte er Sendungen wie Alles oder Nichts, Allein gegen alle, Die goldene Eins oder auch Ein Platz an der Sonne. Dabei wollte er eigentlich was ganz anderes machen.
2: Ich wollte im Sport landen. Ich wollte Sportreporter beim Hörfunk werden, weil für mich Radio das Medium war, das mich von Kindheit an faszinierte. Fernsehen spielte damals noch keine Rolle. Die Unterhaltung hat sich dann später ergeben. Aber das habe ich schon im Hörfunk am Anfang immer so mitgemacht. Ich habe musikalische Unterhaltungssendungen moderiert, gestaltet. Ich habe als Autor für den Hörfunk gearbeitet, als Sprecher eigentlich alles gemacht, auch im Sport lange Zeit. Und 1975 war es hier der NDR, der mir die erste Chance gegeben hat, mit einer großen Unterhaltungssendung, das war Gastmoderation Musikerstudio B, in Unterhaltung einzusteigen.
1: 2004 erlebte Max Schauzer dann nach all seinen Höhenflügen auch eine große Enttäuschung. Die Show Immer wieder sonntags, die Schauzer erfunden und 9 Jahre lang moderiert hatte, sollte von einem Jüngeren präsentiert werden, Sebastian Deile. Allerdings war er recht erfolglos. Erst Stefan Ross machte die Sendung später zu einer der meistgesehenen ARD-Fernsehshows am Sonntag. Durch Immer wieder sonntags war Max Schauzer auch eng mit Uwe Busse verbunden, der bei ihm über die Jahre hinweg regelmäßig als musikalischer Gast aufgetreten ist. In Erinnerung an Max Schauzer, der heute 86 Jahre alt geworden wäre, ein Lied von Uwe Busse hier in der MDR Schlagerwelt. Buenos Dias, weiße Taube.

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1: Mit Alexander Terhorst. In Sachsen sind zwei mutmaßliche IS-Mitglieder festgenommen worden. Wie Generalstaatsanwaltschaft und Polizei mitteilten, wurden die beiden Iraker in Dresden und Königstein gefasst. Gegen sie habe ein Haftbefehl vorgelegen. Sie sollen sich den Angaben zufolge als Mitglieder der IS-Terrormiliz auch an Kämpfen beteiligt haben. Bei einer Razzia in ihren Wohnungen seien Beweismittel sichergestellt worden. Im Erzgebirge ist ein Hubschrauber verunglückt. Wie die Feuerwehr dem MDR mitteilte, war der Hubschrauber zum Kalken in der Luft unterwegs und dann in einem Wald bei Seematal abgestürzt. Zu den Piloten wurden noch keine Angaben gemacht. Augenzeugen berichten von einer weithin sichtbaren Rauchsäule. Rettungskräfte sind auf dem Weg. Ohne Zuwanderung droht im Osten Deutschlands laut einer Studie ein Wohlstandsverlust. Das Institut der deutschen Wirtschaft berechnete, dass zugewanderte Arbeitskräfte in den Ostbundesländern im vergangenen Jahr fast 70 Milliarden Euro erwirtschafteten. Das entspricht mehr als 10% der gesamten Wertschöpfung. Die Forscher warnten, seit 2024 würden vermehrt ausländische Beschäftigte in die östlichen EU-Länder zurückwandern. Ohne Zuwanderung werde sich die Versorgung der Bevölkerung mit Waren und Dienstleistungen verschlechtern. In der deutschen Autoindustrie schwinden die Arbeitsplätze derzeit schneller als in jeder anderen Industriebranche. Wie das Statistische Bundesamt mitteilt, waren Ende Juni bei Herstellern und Zulieferern rund 690.000 Menschen beschäftigt, so wenig wie seit 20 Jahren nicht. Damit fielen binnen eines Jahres mehr als 42.000 Jobs weg. Das entspricht einem Rückgang von fast 6%. In der chemischen Industrie gingen 3,6% der Stellen verloren, im Maschinenbau knapp 3%. Für die Statistik wurden Betriebe mit mindestens 50 Beschäftigten berücksichtigt. Bei einem Waldbrand in Nordrhein-Westfalen werden die Löscharbeiten durch Weltkriegsmunition erschwert. Wie der Landkreis Düren mitteilt, gab es in der Nacht schon Explosionen. Deshalb könne man keine Feuerwehrleute mit Löschrucksäcken in das Gelände schicken. Derzeit seien 5 Hubschrauber im Einsatz. Betroffen ist die Gemeinde Hürtgenwald in der Nordeifel. Rund 1800 Menschen mussten am Morgen bereits vorsorglich ihre Häuser verlassen. Das waren die Nachrichten.
2: Das Wetter in der MDR Schlagerwelt. Heute bekommen wir viel Sonnenschein. Es wird heiß mit 30 bis 36 Grad. Morgen ist es zunächst sonnig und sehr heiß, 33 bis 37 Grad. Am Abend ziehen in Sachsen-Anhalt Wolken auf und bringen einzelne Schauer oder Gewitter mit. Am Sonntag wird es deutlich kühler. In Nordthüringen 23, in der Oberlausitz maximal 28 Grad. Dazu Wolken und einige Schauer und Gewitter.
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2: Und rein geht's in die 11-Uhr-Stunde mit Olaf Berger und viel zu nah.

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Nach der polnischen Band Rote Gitarren hier in der MDR Schlagerwelt jetzt zu einem österreichischen Duo, Sigrid und Marina. Die beiden Schwestern wollen nach ihren Erfolgen mit volkstümlicher Musik jetzt mit dem Popschlager eine neue Fangemeinde erobern. Und tatsächlich sind sie seit 3 Wochen mit ihrem Lied »Wenn ich deinen Herzschlag spüre« unter den besten 15 Hits der Woche unserer ARD Schlagerhitparade. Auf welchem Platz sie diesmal landen, das hören sie heute Abend bei uns ab 18 Uhr. Und hier ist das Lied dazu.

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1: Mit Susanne Prager. Für viele Urlauber aus Sachsen-Anhalt geht es zurück nach Hause. Heute enden nämlich offiziell die Sommerferien. Deshalb müssen sich Autofahrer am Wochenende auf volle Autobahnen und Staus einstellen. Davon geht der ADAC aus. Zu den besonders staugefährdeten Strecken zählt unter anderem die A2 bei Hannover und Magdeburg. Die größten Staus im Rückreiseverkehr erwartet der Automobilclub am Sonntagnachmittag und am Sonntagabend. Für zusätzliche Belastungen könnten Lastwagen sorgen. Wegen des Niedrigwassers haben 15 Bundesländer das Fahrverbot an Sonn- und Feiertagen gelockert. Sachsen-Anhalt ist das einzige Bundesland, das an regulären Fahrverbot festhält. Das neue Klinikum in Heiligenstadt kann gebaut werden. Wie die Klinikleitung mitteilte, hat der Kreis den Neubau nun genehmigt. Der genaue Termin für den Spatenstich steht den Angaben nach aber noch nicht fest. Entstehen soll das neue Klinikum an der Ortsumfahrung am Eichbach gegenüber des Vitalparkes. Der MDR Musiksommer gastiert am Abend im Freiberger Dom. Unter dem Motto Naturstimmen präsentiert der MDR Rundfunkchor unter anderem Werke von Brahms und Mahler sowie Fanny Hensels Gartenlieder. Das Konzert beginnt um 19.30 Uhr. Morgen gastiert das MDR Sinfonieorchester in Bad Elster und begleitet Jazzsängerin Emma Smith. Es erklingen beliebte Jazzstandards unter anderem von Aretha Franklin und George Gershwin.
2: Das Wetter in der MDR Schlagerwelt. Heute scheint überall die Sonne und es wird mit 30 bis 36 Grad sehr heiß. Morgen ist es erst sonnig, gegen Abend ziehen dann von Nordwesten her einzelne Schauer und Gewitter auf, bei weiter heißen Temperaturen bis 37 Grad. Am Sonntag Sonne, Wolken mit durchziehenden Schauern und Gewittern mit maximal 28 Grad, deutlich kühler. Am Montag wechselhaft und nur noch mäßig warm.
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2: Und weiter geht's mit Vicky Leandros. Hier ist sie mit ihrem Lied über ein verlorenes Paradies.

0: Nach Roger Whittaker werfen wir in der MDR-Schlagerwelt mal wieder einen Blick in einen Gerichtssaal in Deutschland, in dem ein Urteil gesprochen wurde, das auch unseren Alltag betrifft. Immo Hesse mit einem Fall zu einem Kleinkind, das in der Fußgängerzone relativ unbeaufsichtigt unterwegs gewesen war.
1: Der Enkel von Bodo Boseke ist gerade 1 Jahr und 3 Monate alt, bewegt sich allerdings schon recht schnell in der eigentlich autofreien Zone. Dort gibt es allerdings Lieferverkehr. Unbemerkt entfernt sich der Junge von seinem Großvater und gerät direkt vor einen mit Schrittgeschwindigkeit fahrenden Kleintransporter. Dabei wird er schwer verletzt. Der Haftpflichtversicherer des Transporters reguliert die Ansprüche des Kindes und der Sozialversicherungsträger in Höhe von 40.000 Euro. Nun aber will er einen Teil vom Großvater zurück. Dieser habe seine Aufsichtspflicht verletzt. Herr Boseke aber verweist auf das Fehlverhalten des Fahrzeugführers. Am schleswig-holsteinischen Oberlandesgericht entschied man so.
2: Den Fahrer des Kleintransporters trifft hier zwar ein erheblicher Sorgfaltsverstoß, denn in einer Fußgängerzone muss jederzeit mit Kindern gerechnet werden. Schrittgeschwindigkeit allein genügt in einer solchen Situation nicht. Gleichzeitig aber hat auch der Großvater seine Aufsichtspflicht verletzt. Ein so junges Kind muss in einer verkehrsgefährlichen Umgebung eng beaufsichtigt werden, sodass jederzeit ein unmittelbarer körperlicher Zugriff möglich ist.
1: Der Fahrzeugführer haftet hier zu 55% und der Großvater zu 45%.

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1: Um 12 Uhr mit Mirko Jugelt. Im Erzgebirge ist ein Hubschrauber verunglückt. Wie die Feuerwehr dem MDR mitteilte, kam dabei der Pilot ums Leben. Er sei mit dem Hubschrauber zum Kalken in der Luft unterwegs gewesen und dann in einem Wald bei Semertal abgestürzt. Die Absturzursache ist noch unklar. Augenzeugen hatten von einer weit sichtbaren Rauchsäule berichtet. In Sachsen sind zwei mutmaßliche IS-Mitglieder festgenommen worden. Wie Generalstaatsanwaltschaft und Polizei mitteilten, wurden die beiden Iraker in Dresden und Königstein gefasst. Gegen sie habe ein Haftbefehl vorgelegen. Sie sollen sich den Angaben zufolge als Mitglieder der IS-Terrormiliz auch an Kämpfen beteiligt haben. Bei einer Razzia in ihren Wohnungen seien Beweismittel sichergestellt worden. Ohne Zuwanderung droht im Osten Deutschlands laut einer Studie ein Wohlstandsverlust. Das Institut der deutschen Wirtschaft berechnete, dass zugewanderte Arbeitskräfte in den Ostbundesländern im vergangenen Jahr fast 70 Milliarden Euro erwirtschafteten. Das entspricht mehr als 10% der gesamten Wertschöpfung. Die Forscher warnten, seit 2024 würden vermehrt ausländische Beschäftigte in den östlichen EU-Ländern zurückwandern. Ohne Zuwanderung werde sich die Versorgung der Bevölkerung mit Waren oder Dienstleistungen verschlechtern. Bei einem Waldbrand in der Eifel in Nordrhein-Westfalen stabilisiert sich die Lage. Wie der Landrat von Düren mitteilte, sind vorerst keine weiteren Evakuierungen nötig. Jetzt gehe es darum, Glutnester im Boden zu bekämpfen. Im Einsatz sind auch mehrere Löschhubschrauber und zwei Panzer der Bundeswehr. Am frühen Morgen hatten 1800 Menschen in der Gemeinde Hürtgenwald ihre Häuser verlassen müssen. Hessische Ermittler haben ein Betrugsnetzwerk in Brasilien ausgehoben. Wie die Generalstaatsanwaltschaft Frankfurt am Main mitteilte, hatte die Bande im November 2023 bei deutschen Bankkunden Geld abgebucht. Dafür hätten sie ein fehlerhaftes Software-Update bei einem Zahlungsdienstleister ausgenutzt. Binnen weniger Tage sei ein Millionenschaden entstanden. In Brasilien seien 4 Menschen festgenommen worden. 3 Verdächtige seien in Europa identifiziert worden. Das waren die Nachrichten.
2: Das Wetter in der MDR-Schlagerwelt. Heute bekommen wir überall wieder Sonne pur bei heißen 30 bis 36 Grad. Morgen ist es zunächst auch sonnig und sehr heiß bis 37 Grad. Am Abend ziehen in Sachsen-Anhalt Wolken auf und später sind auch einzelne Schauer und Gewitter möglich. Am Sonntag wird es merklich kühler, in Nordthüringen 23, in der Oberlausitz maximal 28 Grad. Dazu ist es wolkig mit weiteren Schauern und Gewittern.
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2: Rein geht's in die Mittagszeit. Da habe ich jetzt Hanne Halle für Sie mit Grenzenlos. Grenzenlos.

0: Thalia Lawin, Nichts haut mich um, aber du. 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
1: Mit Susanne Prager. In Hettstedt hat die Polizei zwei Graffiti-Sprüher gestellt. Besonders dreist, die beiden hatten in der Nacht die Außenmauer des Polizeigebäudes besprüht. Kurz darauf konnten Beamte die zwei Tatverdächtigen in der Nähe ausfindig machen. Die beiden Männer im Alter von 25 und 22 Jahren aus der Region hatten außerdem unerlaubte Pyrotechnik bei sich. Die Polizei ermittelt nun wegen Verstoßes gegen das Sprengstoffgesetz sowie Sachbeschädigung. Der fehlende Regen sorgt in der sächsischen Landwirtschaft für eine kritische Futtersituation bei der Tierzucht. Wie der Landesbauernverband auf seiner Homepage informiert, macht die anhaltende Trockenheit dem Grünland und dem Silomais in vielen Regionen zu schaffen. Besonders kritisch sieht demnach die Wasserversorgung für den zweiten und dritten Schnitt aus. In einigen Betrieben mit Tierhaltung werde deshalb bereits das Futter knapp. Mit seiner Futtermittelbörse will der Landesbauernverband Sachsen gegensteuern, sowie Landwirte und Tierhalter besser vernetzen. Die Börse bringt Tierhalter, die Futter oder zusätzliche Weideflächen benötigten, mit Betrieben zusammen, die Futtermittel anbieten können. Ganze zwei Wochen bleibt die Touristinformation in Jena geschlossen. Der Grund: das Ticket- und Kassensystem wird umgestellt. Künftig sollen deutlich mehr digitale Buchungen möglich sein. Wegen der Schließung gibt es vor allem in der zweiten Woche Einschränkungen beim Ticketverkauf. Außerdem fallen einige öffentliche Stadtführungen aus.
2: Das Wetter in der MDR Schlagerwelt. Heute bekommen wir viel Sonnenschein, es wird heiß mit 30 bis 36 Grad. Morgen ist es zunächst sonnig und sehr heiß, 33 bis 37 Grad. Am Abend ziehen in Sachsen-Anhalt Wolken auf und bringen einzelne Schauer oder Gewitter mit. Am Sonntag wird es deutlich kühler, in Nordthüringen 23, in der Oberlausitz maximal 28 Grad. Dazu Wolken und einige Schauer und Gewitter.
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2: Und weiter geht's durch die Mittagszeit. Ich hoffe, Sie haben ein schattiges Plätzchen gefunden. Dazu jetzt Tommy Steiner und Irgendwann.

0: Die Flippers, du bist der Oscar meines Herzens. Was für ein großartiges Kompliment. Das hat auch Ben Zucker seiner Mutter gemacht. Er hat ihr nämlich einen Auftritt geschenkt. Denn bei Schlagerstar Ben Zucker hat offenbar die ganze Familie Musik im Blut. Seine Schwester Sarah rockt als Schlagersängerin ebenfalls über die Bühne. Und jetzt hatte auch Bens Mama Christina ihren großen Auftritt. Während eines Konzerts in Bremen holte der Sänger mit der Reibenstimme seine völlig überraschte Mutter auf die Bühne mit den Worten: "Ah, du hast auf Partys immer wieder gesagt, Junge, hol mich endlich mal auf die Bühne. Und heute ist dein Moment." Dann erinnerte sie Ben daran, dass sie ein Lied immer als erste mitsinge. Jugendliebe von Ute Freudenberg. Ja, und dann wurde die völlig perplexe Mama verkabelt, bekam ein Mikrofon in die Hand und los ging's. Unterstützt von Bens Background-Sängerinnen und dem Teleprompter, auf dem der Text stand, begann Bens Mama erst zögerlich, dann aber immer selbstsicherer zu singen. Ben überließ ihr die Bühne und schaute vom Bühnenrand aus zu. Das Publikum war begeistert. Und auf dem Instagram-Kanal veröffentlichte Ben Zucker ein Video, das den Auftritt seiner Mama zeigt. Und dazu schrieb er: "Danke, dass ihr meine Mama diesen besonderen Moment beschert habt. Überraschung geglückt, dank euch."
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bin Brigitte Meier und wünsche allen Schulanfängern morgen ein tolles Zuckertütenfest und auch allen anderen am Montag einen guten Start ins neue Schuljahr. Das heißt, dieses Wochenende nochmal voll und ganz genießen.

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1: Um 13 Uhr mit Mirko Jugelt. Thüringens Ministerpräsident Mario Vogt geht juristisch gegen die Aberkennung seines Doktortitels vor. Wie das Verwaltungsgericht Chemnitz dem MDR mitteilte, ist die Klageschrift gegen die TU Chemnitz eingegangen. Die Uni hatte im Januar entschieden, Vogt die Doktorwürde zu entziehen. Sie wirft ihm vor, in seiner Doktorarbeit unsauber gearbeitet zu haben. Vogts Widerspruch gegen die Entscheidung war von der TU zurückgewiesen worden. Im Erzgebirge ist ein Hubschrauber verunglückt. Wie die Feuerwehr dem MDR mitteilte, kam dabei der Pilot ums Leben. Er sei mit dem Hubschrauber zum Kalken in der Luft unterwegs gewesen und dann in einem Wald bei Seematal abgestürzt. Die Absturzursache ist noch unklar. Augenzeugen hatten von einer weit sichtbaren Rauchsäule berichtet. Der Waldbrand in der Eifel ist näher an die Gemeinde Hürtgenwald herangerückt. Wie der Landkreis mitteilte, ist der Ortsteil Gai betroffen. Das Feuer sei noch rund 200 Meter von den Häusern entfernt. Löschzüge versuchten, die Flammen aufzuhalten. Evakuierungen sind nach Angaben des Landrats vorerst nicht notwendig. Das gelte so lange, bis der Wind nicht auffrische. Am frühen Morgen hatten 1800 Menschen in der Gemeinde Hürtgenwald ihre Häuser verlassen müssen. Hessische Ermittler haben ein Betrugsnetzwerk in Brasilien ausgehoben. Wie die Generalstaatsanwaltschaft Frankfurt am Main mitteilte, hatte die Bande im November 2023 bei deutschen Bankkunden Geld abgebucht. Dafür hätten sie ein fehlerhaftes Software-Update bei einem Zahlungsdienstleister ausgenutzt. Binnen weniger Tage sei ein Millionenschaden entstanden. In Brasilien seien 4 Menschen festgenommen worden. 3 Verdächtige seien in Europa identifiziert worden. Die freien Tankstellen fordern die Abschaffung der 12-Uhr-Regel. Bei einer Umfrage des Branchenverbands BFT sprachen sich gut 2/3 für eine vollständige Abschaffung aus. Der Verband erklärte, die Kunden tankten bis 12 Uhr. Danach werde gewartet. Die Kunden hätten auch keinen Vorteil, weil die Mineralölkonzerne Risikoaufschläge einpreisten. Freie Tankstellen machen rund 1/4 der Verbandsmitglieder aus. Das waren die Nachrichten.
2: Der Wetterbericht für die MDR Schlagerwelt. Heute Nachmittag gibt es viel Sonne, vereinzelt ein paar Wolken, aber es bleibt trocken. Die Höchstwerte 30 bis 36 Grad. Morgen viel Sonne und es wird sehr heiß, 33 bis 37 Grad. Im Laufe des Abends kann es einzelne Gewitter geben. Am Sonntag wechselhaft mit Schauern und deutlich sinkende Temperatur, 23 bis 28 Grad.
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2: Ja, und wir starten in den Freitagnachmittag. Hier kommt Andy Borg.

0: Ach, ein wunderschöner Amiga-Klassiker. Liebe ist ein Haus, das war Regina Toss. Einen schönen Nachmittag wünsche ich Ihnen. Und jetzt heißt es wieder Ohrenspitzen.
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0: Ja, und die Udo Jürgens Fanherzen, die werden heute höher schlagen. 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
1: Oder Liebe ohne Leiden.
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1: Und diese hier darf natürlich auch nicht fehlen.
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1: Mit Susanne Prager. Für 5 Kindergärten in und um Weimar ist heute endgültig Schluss. Bis zuletzt wurden die Vorschulkinder in den Einrichtungen betreut. Alle anderen Kinder haben teils schon vor Wochen in andere Tagesstätten gewechselt. Ebenso ein Teil der Mitarbeiter. Aufgrund sinkender Kinderzahlen hatten Stadt und Träger entschieden, 5 Kindergärten zu schließen. Betroffen sind 2 Kindergärten in Weimar sowie Einrichtungen in Taubach, Gelmeroda und Tröbsdorf. Was mit den nun leerstehenden Immobilien geschieht, ist noch unklar. Mitten in Röwitz hat in der Nacht ein Autotransporter gebrannt. Der Schaden liegt laut Polizei im unteren 5-stelligen Bereich. Die Ermittler gehen von einem technischen Defekt an dem ausländischen LKW aus. Das Feuer wurde von mehr als 50 ehrenamtlichen Feuerwehrleuten gelöscht. Sie waren mit 9 Einsatzfahrzeugen vor Ort. Verletzt wurde niemand. Für die 29. Oberlausitzer Leinentage in Ramenau Ende August sucht das Team vom Barockschloss noch ehrenamtliche Helferinnen und Helfer. Sie sollen beim Auf- und Abbau für die 2-tägige Veranstaltung mit anpacken, sowohl im Außenbereich als auch in den Gebäuden des Meierhofs, heißt es auf der Ehrenamtsplattform Ehrensache jetzt. Die Leinentage finden am 29. und 30. August statt. Der Einsatzzeitraum laufe bis Mitte September. Die genauen Stunden könnten individuell abgesprochen werden. Interessierte können sich direkt beim Barockschloss melden.
2: Und hier der Wetterbericht für die MDR Schlagerwelt. Am Nachmittag gibt es viel Sonne, vereinzelt ziehen ein paar Wolken durch, aber es bleibt trocken. Dazu wird es sehr heiß, 30 bis 36 Grad. Auch morgen viel Sonne und es wird heiß, 33 bis 37 Grad. Im Laufe des Abends kann es einzelne starke Gewitter geben. Am Sonntag wechselhaft mit Schauern und deutlich sinkende Temperatur, 23 bis 28 Grad.
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2: Ja, und jetzt geht's auf den Laufsteg zusammen mit den Hornets.

0: Morgens Fremde, mittags Freunde, das war Juliane Werding hier in ihrer MDR Schlagerwelt und ich wünsche Ihnen einen angenehmen Nachmittag in unserem Wetterstudio. Da sitzt Diana Weiser, hat den Blick auf die Wetterkarte. Diana, heute wieder viel Sonne, ein paar Wölkchen dazu, aber da fällt nichts raus.
1: Trocken auf jeden Fall. Die Temperaturen derzeit zum Beispiel in Görlitz 25 Grad, in Laucha aber schon 31 Grad. Mhm. Und heiß wird es dann für alle am Nachmittag. Der Südostwind, der ist ein bisschen böig und bringt sehr heiße Luft mit. 30 bis 36 Grad erwarten wir da.
0: Ja, und in der Nacht, da wird es hoffentlich wieder frisch zum Abkühlen.
1: Teilweise wird es schon schwieriger mit dem Lüften und dem Abkühlen, denn die Tiefstwerte von 20 Grad, also tropisch, die gibt es schon vereinzelt in der nächsten Nacht. Meistens ist es aber doch noch ein bisschen erfrischender mit 18 bis 13 Grad.
0: Na, immerhin. Und morgen wird es dann wieder richtig heiß.
1: So ist das ja. Ist ja auch Schulanfang. Also da ist Schwitzen auf jeden Fall ein großes Thema. Denn wir erwarten Höchstwerte zwischen 33 und 37 Grad. Allerdings wird es nicht mehr den ganzen Tag über sonnig sein. Also wir legen erstmal mit Sonne los. Aber so langsam am Nachmittag werden von Nordwesten her auch Wolken entstehen und hereinziehen. Und gerade am späten Nachmittag müssen wir in Thüringen und Sachsen-Anhalt schon mal gucken. Da können einzelne heftige Gewitter entstehen. Am Abend ist das allgemein schon möglich, dass es mal ganz vereinzelt gewittert. Und in der Nacht zum Sonntag folgen dann noch mehr Schauer und Gewitter. Und mit denen wird dann diese heiße Luft auch abgedrängt. Also der Sonntag ist dann nicht mehr so heiß. Aber trotzdem gibt es auch da noch im östlichen Sachsen bis 28, sonst 21 bis 26 Grad. Und es wechseln sich Sonne und ein paar Schauerwolken dann ab.
0: Danke, Diana Weise, in unserem Wetterstudio.
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1: Um 14 Uhr mit Mirko Jugelt. Thüringens Ministerpräsident Mario Vogt geht juristisch gegen die Aberkennung seines Doktortitels vor. Wie das Verwaltungsgericht Chemnitz dem MDR mitteilte, ist die Klageschrift gegen die TU Chemnitz eingegangen. Die Uni hatte im Januar entschieden, Vogt die Doktorwürde zu entziehen. Sie wirft ihm vor, in seiner Arbeit unsauber gearbeitet zu haben. Vogts Widerspruch gegen die Entscheidung war von der TU zurückgewiesen worden. Nach dem tödlichen Hubschrauberabsturz im Erzgebirge hat die Chemnitzer Polizei zusammen mit der Bundesstelle für Flugunfalluntersuchung die Ermittlungen aufgenommen. Wie die Behörden mitteilten, dauern die Arbeiten am Unglücksort in dem Wald bei Simmertal weiter an. Der Pilot kam ums Leben. Er war mit dem Hubschrauber zum Kalken in der Luft, als es zum Absturz kam. Die Ursache ist noch unklar. Der Waldbrand in der Eifel ist näher an die Gemeinde Hürtgenwald herangerückt. Wie der Landkreis mitteilte, ist der Ortsteil Gai betroffen. Das Feuer sei noch rund 200 Meter von den Häusern entfernt. Löschzüge versuchten, die Flammen aufzuhalten. Evakuierungen sind nach Angaben des Landrats vorerst nicht notwendig. Das gelte so lange, bis der Wind nicht auffrische. Am frühen Morgen hatten 1800 Menschen in der Gemeinde Hürtgenwald ihre Häuser verlassen müssen. Nach der Insolvenz des Schweinezuchtunternehmens Gestferkel sind für alle Standorte in Sachsen-Anhalt neue Investoren oder Betreiber gefunden worden. Wie das Landesverwaltungsamt in Halle mitteilte, gibt es damit eine Perspektive für den Weiterbetrieb oder zumindest für die weitere Versorgung der Tiere. Die Behörden würden die Standorte weiter engmaschig kontrollieren. Gestferkel hatte Ende Juli einen Insolvenzantrag gestellt. Das Unternehmen gehört zu den größten Ferkelerzeugern Deutschlands und hat seinen Sitz in Niedersachsen. Die freien Tankstellen fordern die Abschaffung der 12-Uhr-Regel. Bei einer Umfrage des Branchenverbands BFT sprachen sich gut zwei Drittel für eine vollständige Abschaffung aus. Der Verband erklärte, die Kunden tankten bis 12 Uhr. Danach werde gewartet. Die Kunden hätten auch keinen Vorteil, weil die Mineralölkonzerne Risikoaufschläge einpreisten. Freie Tankstellen machen rund ein Viertel der Verbandsmitglieder aus. Das waren die Nachrichten.
2: Und jetzt der Wetterbericht für die MDR Schlagerwelt. Am Nachmittag viel Sonne, vereinzelt ziehen ein paar Wolken durch, aber es bleibt trocken. Die Höchstwerte 30 bis 36 Grad. Auch morgen viel Sonne, dazu wird es heiß, 33 bis 37 Grad. Im Laufe des Abends kann es einzelne starke Gewitter geben. Am Sonntag wechselhaft mit Schauern und deutlich sinkende Temperatur, 23 bis 28 Grad.
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2: Ja, und hier habe ich die Wikinger für Sie. Einen schönen Nachmittag wünsche ich Ihnen.

0: Ja, es gibt tausend gute Gründe. Das war der Foxkönig, das war Andreas Martin. So, und jetzt schauen wir mal in den heutigen Fernsehabend.
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1: Mit Susanne Prager. Bei der Leichtathletik-EM in Birmingham hat jetzt auch ein Sachsen-Anhalter eine Medaille geholt. Diskuswerfer Henrik Jansen aus Magdeburg mit persönlicher Bestleistung von 69,53 Metern hat Bronze geholt. Damit hat der 28-Jährige nach 12 Jahren wieder für eine Medaille in der Disziplin gesorgt. Außerdem hat Gesa Krause über die 3000 Meter Hindernislauf Gold geholt. Bronze holte Olivia Gürth. Im ganzen Landkreis Schmalkalden-Meiningen darf ab morgen kein Wasser mehr aus Gewässern gepumpt werden. Der Kreis hat eine entsprechende Allgemeinverfügung veröffentlicht. Mit Eimern und Gießkannen ist das Schöpfen noch erlaubt. Wegen der Trockenheit führen die Flüsse und Bäche aktuell zu wenig Wasser. Besonders die Tiere und Pflanzen sollen geschützt werden. Der Kreis kündigte Kontrollen an. Wer gegen das Verbot verstößt, dem droht eine Geldstrafe von bis zu 50.000 Euro. Kaufland ruft tiefgekühlte Erdbeeren seiner Eigenmarke K-Classic zurück wegen des Verdachts auf Noroviren. Die Erdbeeren wurden auch in Sachsen angeboten und könnten auch in unserer Region verkauft worden sein. Es geht bei dem Rückruf um Packungen mit den Mindesthaltbarkeitsdaten 10. Februar 2028 sowie 1. und 22.04. 2028. Noroviren können Brech, Durchfall auslösen. Kaufland hat das Produkt aus dem Verkauf genommen. Betroffene Packungen kann man in den Filialen abgeben und erhält den Kaufpreis zurück, auch ohne Bon.
2: Der Wetterbericht für die MDR Schlagerwelt. Heute Nachmittag gibt es viel Sonne, vereinzelt ein paar Wolken, aber es bleibt trocken. Die Höchstwerte 30 bis 36 Grad. Morgen viel Sonne und es wird sehr heiß, 33 bis 37 Grad. Im Laufe des Abends kann es einzelne Gewitter geben. Am Sonntag wechselhaft mit Schauern und deutlich sinkende Temperatur, 23 bis 28 Grad.
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2: Einen schönen Nachmittag wünsche ich Ihnen jetzt mit Jürgen Rentfort.

0: Ja, das war was Süßes aus der Schweiz. Das war Francine Jordi hier in ihrer MDR Schlagerwelt. Und die Fans von Udo Jürgens, die sollten jetzt die Ohren spitzen.
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0: Es gibt ja viele, viele Udo Jürgens-Fans im Schlagerland. 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
1: Um 15 Uhr mit Mirko Jugelt. Thüringens Ministerpräsident Mario Vogt geht juristisch gegen die Aberkennung seines Doktortitels vor. Wie das Verwaltungsgericht Chemnitz dem MDR mitteilte, ist die Klageschrift gegen die TU Chemnitz eingegangen. Die Uni hatte im Januar entschieden, Vogt die Doktorwürde zu entziehen. Sie wirft ihm vor, in seiner Doktorarbeit unsauber gearbeitet zu haben. Vogts Widerspruch gegen die Entscheidung war von der TU zurückgewiesen worden. Nach dem tödlichen Hubschrauberabsturz im Erzgebirge hat die Chemnitzer Polizei zusammen mit der Bundesstelle für Flugunfalluntersuchung die Ermittlungen aufgenommen. Wie die Behörden mitteilten, dauern die Arbeiten am Unglücksort in dem Wald bei Seematal weiter an. Der Pilot kam ums Leben. Er war mit dem Hubschrauber zum Kalken in der Luft, als es zum Absturz kam. Einsatzkräfte löschten das Feuer und verhinderten eine weitere Ausbreitung. Nach der Insolvenz des Schweinezuchtunternehmens Geestferkel sind für alle Standorte in Sachsen-Anhalt neue Investoren oder Betreiber gefunden worden. Wie das Landesverwaltungsamt in Halle mitteilte, gibt es damit eine Perspektive für den Weiterbetrieb oder zumindest für die weitere Versorgung der Tiere. Die Behörden würden die Standorte weiter engmaschig kontrollieren. Geestferkel hatte Ende Juli einen Insolvenzantrag gestellt. In der Ukraine ist die Zahl der zivilen Kriegsopfer auf den höchsten Stand seit 5 Jahren gestiegen. Wie die UN mitteilte, wurden im Juli über 430 Menschen getötet und über 2600 verletzt. Das seien mehr als 70% gegenüber dem Vorjahresmonat. Grund für den Anstieg seien russische Angriffe mit Raketen und Drohnen auf Städte abseits der Frontlinie gewesen. Unterdessen wies Russland eine von der Ukraine vorgeschlagene Waffenruhe im Schwarzen Meer zurück. Das Außenministerium in Moskau erklärte, es gebe keine Grundlage für Halbheiten. Taiwans Wirtschaft steht wegen des weltweiten Booms der künstlichen Intelligenz vor einem historischen Wachstum. Wie die nationale Statistikbehörde mitteilte, wird das Bruttoinlandsprodukt in diesem Jahr voraussichtlich um über 11% zulegen. So ein Wachstum habe es seit über 40 Jahren nicht gegeben. KI-Chips aus Taiwan werden weltweit gebraucht. Auch Konzerne wie Nvidia und Apple sind auf die Lieferungen der Insel angewiesen. Das waren die Nachrichten.
2: Und hier der Wetterbericht für die MDR Schlagerwelt. Am Nachmittag gibt es viel Sonne, vereinzelt ziehen ein paar Wolken durch, aber es bleibt trocken. Dazu wird es sehr heiß, 30 bis 36 Grad. Auch morgen viel Sonne und es wird heiß, 33 bis 37 Grad. Im Laufe des Abends kann es einzelne starke Gewitter geben. Am Sonntag wechselhaft mit Schauern und deutlich sinkende Temperatur, 23 bis 28 Grad.
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2: Und mit Musik aus Österreich. Hier sind Jochel und Charlie, Brunner und Brunner.

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0: Oh, Angelique, das war Henne Heuer hier in ihrer MDR-Schlagerwelt. Und da habe ich jetzt Udo Jürgens für Sie mit einem seiner großen Erfolge, den Sie mit etwas Glück in Gotha im Klassikgewand erleben können.
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0: Ja, und die Udo Jürgens-Fanherzen, die werden heute höher schlagen. 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August, die Thüringen Philharmonie präsentiert eine Udo-Jürgens-Gala ab 20 Uhr auf Schloss Friedenstein in Gotha. 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
1: Mit Susanne Prager. Die Saalepromenade zwischen Trotha und den Klausbergen in Halle ist wieder komplett begehbar. Für rund 664.000 Euro aus Fluthilfemitteln wurde der Uferweg saniert, neu gestaltet und mit Bänken sowie neuen Pflanzen ausgestattet. Mit dem Abschluss der Arbeiten endet nach Angaben der Stadt auch das mehrjährige Fluthilfeprojekt rund um die Klausberge. Zuvor waren bereits Treppenanlagen und weitere Uferwege erneuert worden. Die neue Mensa der Hochschule eröffnet heute wieder in Nordhausen. Wie das Studierendenwerk Thüringen informiert, bietet sie nach dem Umbau bis zu 400 Personen gleichzeitig Platz, fast doppelt so viel wie zuvor. Das Land Thüringen hat rund 3,5 Millionen Euro investiert, unter anderem in zusätzliche Sitzplätze, größere Bereiche für die Essensausgabe und mehr Platz für Wartende. In Dresden und in Königstein sind zwei mutmaßliche Mitglieder der Dschihadisten-Miliz Islamischer Staat festgenommen worden. Wie das Landeskriminalamt mitteilte, handelt es sich um zwei Iraker im Alter von 33 und 27 Jahren. Deren Wohnungen wurden durchsucht. Dabei wurden Ausweise, Mobiltelefone und ein Laptop sichergestellt. Den beiden Männern wird vorgeworfen, Mitglied einer terroristischen Vereinigung im Ausland zu sein. 2016 und 2017 sollen sie in verschiedenen Kampfverbänden des Islamischen Staates aktiv gewesen sein. Gegen die beiden Iraker wurde Haftbefehl erlassen.
2: Und jetzt der Wetterbericht für die MDR Schlagerwelt. Am Nachmittag viel Sonne, vereinzelt ziehen ein paar Wolken durch, aber es bleibt trocken. Die Höchstwerte 30 bis 36 Grad. Auch morgen viel Sonne, dazu wird es heiß, 33 bis 37 Grad. Im Laufe des Abends kann es einzelne starke Gewitter geben. Am Sonntag wechselhaft mit Schauern und deutlich sinkende Temperatur, 23 bis 28 Grad.
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2: Und ich habe jetzt zwei Freundinnen für Sie. Claudia Jung zusammen mit ihrer Freundin Rosanna.

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0: Ja, durch Sachsen ohne Anhalt. Das war die Band Truckstop hier in ihrer MDR-Schlagerwelt. Und ich wünsche Ihnen einen schönen Nachmittag. Und am 28. August, Sie wissen, da ist es soweit, die Thüringen Philharmonie präsentiert eine Udo-Jürgens-Gala im Schloss Friedenstein in Gotha. Und am gläsernen Flügel sitzt Peter C. Frank, also Peter Christian Frank. Er tritt als Udo-Jürgens-Interpret auf. Und die Künstler, die sind alle froh gelaunt und freuen sich auf die Konzerte. Aber wie sieht's bei der Intendantin aus? Michaela Bartschewitsch, ist der Stresslevel höher oder die Vorfreude?
1: Das hält sich die Waage, aber ich glaube, die Freude ist wirklich groß. Die Konzerte sind beinahe alle ausverkauft. Wir freuen uns, dass das Publikum uns einfach so lieb begleitet, und da ist die Vorfreude natürlich ganz, ganz groß.
0: Und eine Erklärung für die große Fangemeinde hat die Intendantin natürlich auch, nämlich weil
1: Musik und Historie und die Künstler, die Emotionen einfach einen wunderbaren Bogen spannen, und es ist sowohl für uns als auch für das Publikum eine einmalige Chance, etwas zu erleben, was wir sonst im Alltag so vielleicht nicht sehen, nicht hören und auch nicht miteinander erleben können.
0: Ja, da kann ich nur sagen, einzigartige Konzertmomente unter freiem Himmel verspricht auch in diesem Jahr wieder das Schloss Friedenstein Open Air in Gotha. 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August. 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
1: Um 16 Uhr mit Mirko Jugelt. Der französische Verfassungsrat hat das Social-Media-Verbot für unter 15-Jährige gekippt. In der Entscheidung des obersten Verfassungsgerichts heißt es, das gesetzliche Verbot stelle einen unverhältnismäßigen Eingriff in die Meinungs- und Kommunikationsfreiheit der Betroffenen dar. Ursprünglich sollte das Gesetz Anfang September in Kraft treten. In Deutschland benötigen Jugendliche bis 16 Jahren die Zustimmung der Eltern. Jugendschützer kritisieren die Kontrollen als zu lasch. Bundesfamilienministerin Karin Prien spricht sich für ein generelles Verbot für Kinder unter 13 Jahren aus. Der Waldbrand bei Bennekenstein im Harz beschäftigt weiter die Feuerwehr. Der Leitstelle zufolge sind noch 5 Feuerwehren mit Nachlöscharbeiten beschäftigt. Diese könnten sich bis ins Wochenende hinziehen. Das Feuer sei aber unter Kontrolle. Der Brand war gestern Nachmittag ausgebrochen und hatte sich auf 5 Hektar ausgebreitet. Schwierig ist die Lage im Waldbrandgebiet in der Eifel. Das Feuer ist bis auf 250 Meter an die Gemeinde Hürtgenwald herangerückt. Am frühen Morgen hatten 1800 Menschen ihre Häuser verlassen müssen. Thüringens Ministerpräsident Mario Vogt geht juristisch gegen die Aberkennung seines Doktortitels vor. Wie das Verwaltungsgericht Chemnitz dem MDR mitteilte, ist die Klageschrift gegen die TU Chemnitz eingegangen. Die Uni hatte im Januar entschieden, Vogt die Doktorwürde zu entziehen. Sie wirft ihm vor, in seiner Doktorarbeit unsauber gearbeitet zu haben. Vogts Widerspruch gegen die Entscheidung war von der TU zurückgewiesen worden. In der Ukraine ist die Zahl der zivilen Kriegsopfer auf den höchsten Stand seit 5 Jahren gestiegen. Wie die UN mitteilte, wurden im Juli über 430 Menschen getötet und über 2600 verletzt. Das seien mehr als 70% gegenüber dem Vorjahresmonat. Grund für den Anstieg seien russische Angriffe mit Raketen und Drohnen auf Städte abseits der Frontlinie gewesen. Unterdessen wies Russland eine von der Ukraine vorgeschlagene Waffenruhe im Schwarzen Meer zurück. Taiwans Wirtschaft steht wegen des weltweiten Booms der künstlichen Intelligenz vor einem historischen Wachstum. Wie die nationale Statistikbehörde mitteilte, wird das Bruttoinlandsprodukt in diesem Jahr voraussichtlich um über 11% zulegen. So ein Wachstum habe es seit über fast 40 Jahren nicht gegeben. KI-Chips aus Taiwan werden weltweit gebraucht. Das waren die Nachrichten.
2: Der Wetterbericht für die MDR-Schlagerwelt. Heute Nachmittag gibt es viel Sonne, vereinzelt ein paar Wolken, aber es bleibt trocken. Die Höchstwerte 30 bis 36 Grad. Morgen viel Sonne und es wird sehr heiß, 33 bis 37 Grad. Im Laufe des Abends kann es einzelne Gewitter geben. Am Sonntag wechselhaft mit Schauern und deutlich sinkende Temperatur, 23 bis 28 Grad.
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2: Einen schönen Freitagnachmittag wünsche ich Ihnen. Oder vielleicht ist es ja auch schon der Start in den Feierabend. Na dann jetzt viel Spaß mit Peter Cornelius.

0: Ein Klassiker von Nina Lizell und das Lied ist jetzt mehr denn je von Bedeutung. Rauchen im Wald ist verboten. Küsschen sind erlaubt. Und jetzt, liebe Udo Jürgens Fans, Achtung!
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0: Es gibt ja viele, viele Udo Jürgens Fans im Schlagerland und ich habe ein Mega-Event für Sie. Am 28. August heißt es auf Schloss Friedenstein in Gotha, die Thüringen Philharmonie präsentiert eine Udo Jürgens Gala. Freuen Sie sich auf Klassiker wie mit 66 Jahren.
2: Mit

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1: Oder Liebe ohne Leiden.
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1: Und dieser hier darf natürlich auch nicht fehlen.
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1: Mit Susanne Prager. Der fehlende Regen sorgt in der sächsischen Landwirtschaft für eine kritische Futtersituation bei der Tierzucht. Wie der Landesbauernverband auf seiner Homepage informiert, macht die anhaltende Trockenheit im Grünland und dem Silomais in vielen Regionen zu schaffen. Besonders kritisch sieht demnach die Wasserversorgung für den zweiten und dritten Schnitt aus. In einigen Betrieben mit Tierhaltung werde deshalb bereits das Futter knapp. Mit seiner Futtermittelbörse will der Landesbauernverband Sachsen gegensteuern, sowie Landwirte und Tierhalter besser vernetzen. Die Börse bringt Tierhalter, die Futter oder zusätzliche Weideflächen benötigen, mit Betrieben zusammen, die Futtermittel anbieten können. Der Waldbrand bei Bennekenstein im Oberharz wird die Feuerwehr noch länger beschäftigen. Die Einsatzleitung sprach am Vormittag davon, dass sich die Löscharbeiten bis ins Wochenende hinziehen könnten. Außerdem werden mit Baggern Schneisen angelegt, um zu verhindern, dass sich das Feuer ausbreitet. Geprüft wird auch, das Harzer Löschflugzeug erneut einzusetzen, um ein Brandschutzmittel abzuwerfen. Das Feuer war gestern Nachmittag östlich von Bennekenstein ausgebrochen. In der Spitze waren 280 Einsatzkräfte vor Ort. Am Wochenende ist in der Kilian-Kirche in Schönfeld im Kyffhäuser-Kreis die Wanderausstellung Heimat zu sehen. Sie wird heute um 19 Uhr eröffnet. Die Vernissage ist Teil des Kultursommers. Wie der evangelische Kirchenkreis Eisleben-Sömmerda mitteilte, werden historische Werke gezeigt, die die Kulturlandschaft zwischen Schmücke und Kyffhäuser darstellen.
2: Der Wetterbericht für die MDR Schlagerwelt. Am Abend gibt es einzelne Wolken, aber es bleibt trocken. Die Höchstwerte 25 bis 32 Grad. In der Nacht sternenklar und trocken bei 20 bis 13 Grad. Und morgen erst sonnig. Am Nachmittag kommen von der Börde, vom Harz und vom Eichsfeld her Wolken auf. Starke Gewitter sind möglich. Die Höchstwerte 33 bis 37 Grad.
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2: Und jetzt mit Nicole. Einen schönen Nachmittag wünsche ich.

0: Das war Mary Rose am Freitagnachmittag und da erinnern wir heute an eine Fernsehlegende. Unsere Brigitte, Brigitte Meier mit den Details.
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2: Heute erinnern wir an Max Schauzer. Er war eine Showlegende, eine feste Größe in der Fernsehunterhaltung und zwar über Jahrzehnte hinweg. Max Schauzer führte immer galant und charmant durch die Shows, erfand neue Formate und brachte Mitte der 1980er Jahre ein Millionenpublikum mit seinen Pleitenpech und Pannen zum Lachen. Max Schauzer war das Gesicht der großen Samstagabend-Shows. Mit Topquoten zur besten Sendezeit präsentierte er Sendungen wie Alles oder Nichts, Allein gegen alle, Die goldene Eins oder auch Ein Platz an der Sonne. Dabei wollte er eigentlich was ganz anderes machen.
3: Ich wollte im Sport landen. Ich wollte Sportreporter beim Hörfunk werden, weil für mich Radio das Medium war, das mich von Kindheit an faszinierte. Fernsehen spielte damals noch keine Rolle. Die Unterhaltung hat sich dann später ergeben. Aber das habe ich schon im Hörfunk am Anfang immer so mitgemacht. Ich habe musikalische Unterhaltungssendungen moderiert, gestaltet. Ich habe als Autor für den Hörfunk gearbeitet, als Sprecher eigentlich alles gemacht, auch im Sport lange Zeit. Und 1975 war es hier der NDR, der mir die erste Chance gegeben hat, mit einer großen Unterhaltungssendung, das war Gastmoderation Musikerstudio B, in Unterhaltung einzusteigen.
2: 2004 erlebte Max Schauzer dann nach all seinen Höhenflügen auch eine große Enttäuschung. Die Show Immer wieder sonntags, die Schauzer erfunden und 9 Jahre lang moderiert hatte, sollte von einem Jüngeren präsentiert werden, Sebastian Deile. Allerdings war er recht erfolglos. Erst Stefan Ross machte die Sendung später zu einer der meistgesehenen ARD-Fernsehshows am Sonntag.
0: Max Heribert Schauzer. Heute wäre er 85 Jahre alt geworden. Und hier habe ich Roger Whittaker und beide, der Max und der Roger, trafen sich ja oft in Musik- und Galasendungen im Fernsehen.
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1: Um 17 Uhr mit Ralf Valencia. Künftig dürfen auch reimportierte Simson-Mopeds mit Tempo 60 fahren. Das teilte das Bundesverkehrsministerium nach einem Treffen mit den ostdeutschen Verkehrsministern in Gera mit. Der Bund habe die Rechtslage erneut geprüft und entsprechend angepasst. Bislang durften nur in der DDR zugelassene Mopeds wie Schwalbe, Star und Simson mit Tempo 60 fahren. Bei aus dem Ausland zurückgeführten DDR-Mopeds galt 45 km pro Stunde als Höchstgeschwindigkeit. Die ostdeutschen Länder hatten immer wieder dafür geworben, diese Ungleichbehandlung zu beenden. Der französische Verfassungsrat hat das Social-Media-Verbot für unter 15-Jährige gekippt. In der Entscheidung des obersten Verfassungsgerichts heißt es, das gesetzliche Verbot stelle einen unverhältnismäßigen Eingriff in die Meinungs- und Kommunikationsfreiheit der Betroffenen dar. Ursprünglich sollte das Gesetz Anfang September in Kraft treten. In Deutschland benötigen Jugendliche bis 16 Jahren die Zustimmung der Eltern. Jugendschützer kritisieren die Kontrollen als zu lasch. Bundesfamilienministerin Karin Prien spricht sich für ein generelles Verbot für Kinder unter 13 Jahren aus. Der Waldbrand bei Bennekenstein im Harz beschäftigt weiter die Feuerwehr. Der Leitstelle zufolge sind noch 5 Feuerwehren mit Nachlöscharbeiten beschäftigt. Diese könnten sich bis ins Wochenende hinziehen. Das Feuer sei aber unter Kontrolle. Der Brand war gestern Nachmittag ausgebrochen und hatte sich auf 5 Hektar ausgebreitet. Schwierig ist die Lage im Waldbrandgebiet in der Eifel. Das Feuer ist bis auf 250 Meter an die Gemeinde Hürtchenwald herangerückt. Ostdeutschland ist einer Studie zufolge weiter auf Zuwanderung angewiesen, um den Wohlstand zu sichern. Die Studie hat das Institut der Deutschen Wirtschaft veröffentlicht. Mitautor Vido Geist-Töne sagte dem MDR, fehlten diese Menschen, würden sich die Wartezeiten in allen Bereichen der Grundversorgung verlängern. Betroffen wären neben der Krankenversorgung und Pflege auch das Handwerk. In der Ukraine ist die Zahl der zivilen Kriegsopfer auf den höchsten Stand seit 5 Jahren gestiegen. Wie die UN mitteilte, wurden im Juli über 430 Menschen getötet und über 2600 verletzt. Das seien mehr als 70% gegenüber dem Vorjahresmonat. Grund für den Anstieg seien russische Angriffe mit Raketen und Drohnen auf Städte abseits der Frontlinie gewesen. Das waren die Nachrichten.
2: Der Wetterbericht für die MDR Schlagerwelt. Am Abend einzelne Wolken, aber es bleibt trocken bei 25 bis 32 Grad. In der Nacht überwiegend sternenklar und trocken, die Tiefstwerte 20 bis 13 Grad. Und morgen erst sonnig, am Nachmittag kommen von der Börde, vom Harz und vom Eichsfeld her Wolken auf. Einzelne starke Gewitter sind möglich, die Höchstwerte 33 bis 37 Grad.
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2: Einen angenehmen Freitagnachmittag wünsche ich Ihnen jetzt mit Helene Fischer.

0: Irene Shear war das und die Sommernachtsgefühle. Ja, die machen vielen zu schaffen, auch den Landwirten und den Binnenschiffern.
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0: Das Niedrigwasser an der Elbe macht vielen Binnenhäfen zu schaffen, so auch dem Hafen in Aachen. Hier wurde das letzte Schiff im April verladen. Daher ist man dabei, sich als Hafen neu aufzustellen, wie Grit Lichtblau berichtet.
2: Wenn Hafenchef Jan Schwärzel morgens zur Arbeit kommt, geht sein erster Blick aus dem Fenster zur Spundwand des Hafenbeckens.
3: An den Spundwänden sind Leitern angebracht, dass, wenn jemand mal reingefallen ist, sich dann in Sicherheit bringen kann, wieder ans Ufer. Und wenn man mehr wie die sechste Stufe sieht, dann wissen wir pauschal schon, dass eine Verladung mit dem Binnenschiff nicht möglich ist, weil das Wasser nicht ausreichend ist.
2: Momentan sieht man fast schon 10 Stufen. Anschifffahrt ist nicht mehr zu denken. Daher schickt der Aachener Hafen seine Kunden nun zum Mittellandkanal, hat dort einige Mitarbeiter und sogar Logistik vor Ort. Hafenchef Schwärzel geht davon aus, dass sich die Wassersituation an der Elbe perspektivisch kaum ändern wird. Daher orientiere man sich neu, setze mehr auf die Schiene.
3: Aktuell wird der Bahnübergang Kalbe Landstraße instand gesetzt. Hier die Infrastruktur im Hafen auch. Die Bahnstrecke zwischen Köthen und Aachen ist jetzt die Instandhaltung in den letzten Zügen so, dass wir eigentlich Mitte September diesen Jahres mit dem ersten Güterzug wieder im Hafen Aachen rechnen.
2: Zudem soll der Aachener Hafen stärker als bisher als Lagerfläche genutzt werden.
3: Weil wir haben hier über 30.000 Quadratmeter betonierte Fläche, 365 Tage im Jahr. Wir können Betonteile, Container, Trafos, Generatoren oder ähnliche Sachen gelagert werden, weil wir das nötige Equipment dafür haben und weil auch die ganzen Flächen mit Regenwasseranlagen ausgestattet sind und ähnlichem.
2: Mit dieser Perspektive hoffe man, die Umsatzeinbußen, die durch das Niedrigwasser entstanden sind, aufzufangen, so Hafenchef Schwärzel.

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1: Mit Susanne Prager. Der Waldbrand bei Bennekenstein im Oberharz wird die Feuerwehr noch länger beschäftigen. Die Einsatzleitung sprach am Vormittag davon, dass sich die Löscharbeiten bis ins Wochenende hinziehen könnten. Außerdem werden mit Baggern Schneisen angelegt, um zu verhindern, dass sich das Feuer ausbreitet. Geprüft wird auch, das Harzer Löschflugzeug erneut einzusetzen, um ein Brandschutzmittel abzuwerfen. Das Feuer war gestern Nachmittag östlich von Bennekenstein ausgebrochen. In der Spitze waren 280 Einsatzkräfte vor Ort. Auf der Landesgartenschau beginnt am Abend das große Ballonspektakel in Leinefelde-Worbes. Bis Ende nächster Woche starten dort laut Organisatoren täglich bis zu 10 Heißluftballons in den Abendstunden in den Himmel. Karten für eine Fahrt mit dem Heißluftballon sind noch zu haben. Besucher können täglich den Piloten beim Aufbau über die Schulter schauen und die Starts beobachten. Im Industriepark Schwarze Pumpe gibt es Interesse an den Flächen, die nach dem Rückzug des Konzerns Altec Batteries frei geworden sind. Wöchentlich melden sich neue Investoren wegen der Flächen und man sei laufend im Gespräch, so ein Sprecher des Zweckverbandes Industriepark Schwarze Pumpe. Dabei geht es um knapp 500.000 Quadratmeter. Zusammen mit der Wirtschaftsförderung Sachsen möchte der Zweckverband aber auch um Investoren in der Größenordnung der Altec werben. Ende Juli hatte der australische Batteriehersteller bekannt gegeben, dass er sich aus all seinen Projekten in Schwarze Pumpe zurückzieht.
2: Und hier der Wetterbericht für die MDR Schlagerwelt. Am Abend sind einzelne Wolken unterwegs, es bleibt aber trocken, 25 bis 32 Grad. In der Nacht überwiegend sternenklar und trocken, die Tiefstwerte 20 bis 13 Grad. Und morgen erst sonnig, am Nachmittag kommen dann von der Börde, vom Harz und vom Eichsfeld her Wolken auf. Es sind einzelne starke Gewitter möglich, die Höchstwerte 33 bis 37 Grad.
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2: Und hier kommt Uta Bresan. Einen schönen Nachmittag wünsche ich.

0: Süchtig, das war Ramon Roselli und wir schauen nach Berlin.
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0: Die Bundestagsfraktion der Grünen fordert die Bundesregierung auf, mehr gegen Waldbrände zu unternehmen. In einem Papier, das dem ARD Hauptstadtstudio exklusiv vorliegt, fordern die Grünen unter anderem eine nationale Feuermanagementstrategie. Für die Schlagerwelt berichtet Birte Sönigsen.
2: Die Waldbrandgefahr in Deutschland steigt. Daten des Deutschen Wetterdienstes zeigen, dass sich die Tage mit hoher Waldbrandgefahr seit den 1960er Jahren etwa verdoppelt haben. Die Bundestagsfraktion der Grünen meint, dass Deutschland darauf nicht gut vorbereitet ist. Sie fordern die Bundesregierung auf, eine nationale Feuermanagementstrategie zu erarbeiten. Dabei geht es aus Sicht der Grünen nicht nur darum, Feuer zu bekämpfen, sondern etwa auch um bessere Vorsorge. Durch neueste Drohnentechnik und die Auswertung von Satellitenbildern könnten gefährdete Gebiete und Brände schneller erkannt werden. Außerdem fordern die Grünen mehr Geld für Länder und Kommunen, damit diese die Feuerwehren, das Technische Hilfswerk und Rettungskräfte besser ausstatten können. Die Grünen-Fraktionsvorsitzende Katharina Dröge sagte dem ARD-Hauptstadtstudio:
3: Es braucht beste Technologien, um die Rettungskräfte bei ihrer Arbeit auch wirklich gut zu unterstützen. Und es braucht vor allen Dingen eine Politik gegen die Klimakrise, damit solche Brände nicht in Zukunft immer mehr werden.
2: Der Bundeskanzler bedankte sich via Social Media bei den Einsatzkräften, die gerade gegen die Feuer kämpfen. Wo es möglich sei, würden Bundespolizei und Bundeswehr Hilfe leisten. Er selbst werde laufend über die Entwicklung unterrichtet, schreibt der Kanzler. Aus Sicht der Grünen ist das zu wenig. Katharina Dröge kritisiert, dass der Kanzler wochenlang zu den Folgen des Hitzesommers mit tausenden Toten, Schäden an der Infrastruktur und Waldbränden geschwiegen habe.
3: Friedrich Merz muss jetzt handeln und erklären, wie er die Menschen in Zukunft besser schützt vor den Folgen der Klimakrise.
2: Umweltminister Carsten Schneider von der SPD hatte zuletzt gefordert, den Hitzeschutz im Grundgesetz zur Gemeinschaftsaufgabe zu machen. So könnte der Bund Ländern und Kommunen dauerhaft bei der Klimaanpassung helfen. Die CDU hat dieser Forderung jedoch eine klare Absage erteilt. CDU-Generalsekretärin Franziska Hoppermann sieht Klimaanpassung und Hitzeschutz als eine gesamtgesellschaftliche Aufgabe an. Der Rheinischen Post sagte sie, eine Grundgesetzänderung, die dem Bund immer neue Kompetenzen gibt, sei jedoch der falsche Weg.

0: Uli Schwinge war das hier in der MDR Schlagerwelt und keine Zeit zum Träumen. Genau, jetzt ist mal Schluss mit Träumen. Jetzt gucken wir mal, ob Ihr Traum eventuell sogar Wirklichkeit geworden ist.
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0: Ja, jetzt wird es spannend. Heute verlosen wir ja VIP-Tickets für das Friedenstein Open Air in Gotha. Da heißt es am 28. August, die Thüringen Philharmonie präsentiert eine Udo-Jürgens-Gala ab 20 Uhr in Schloss Friedenstein in Gotha. Und je zwei Karten haben gewonnen. Achtung, Christine Mennel, dann Antje Bergs, dann Konrad

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1: Um 18 Uhr mit Carsten Fabian. Es ist der wohl größte Waldbrand in der Geschichte Nordrhein-Westfalens. Das Feuer rund um das Eifeldorf Hürtgenwald. Fast 2000 Menschen mussten bereits in Sicherheit gebracht werden. Auch weiter südlich in Rheinland-Pfalz wütet ein Waldbrand. Andreas Kriesam berichtet.
2: Die Bewohner von Netterhöfe haben schon ihre Häuser verlassen müssen. Aus Vorsichtsgründen sollen sich auch die rund 1000 Einwohner von Arft und Langenfeld in Sicherheit bringen. Immer wieder holen zwei Polizeihubschrauber aus dem nahegelegenen Riedener Waldsee Löschwasser und fliegen im Minutentakt über die brennenden Wälder und Wiesen. Landwirte bringen hektoliterweise Löschwasser in großen Anhängern herbei. Der Bürgermeister der Verbandsgemeinde Vordereifel rechnet bei dem Einsatz der Warnstufe 4 mit einem mehrtägigen Einsatz, bis das Feuer gelöscht ist. Auch Teile des Naturschutzgebietes Wacholderheide könnten zerstört werden.
1: Der heiße und trockene Sommer macht den Landwirten zu schaffen. Es drohen große Ernteausfälle. Entsprechend alarmiert zeigt sich Landwirtschaftsminister Rainer. Einzelheiten von Eva Huber.
3: Besorgniserregend nennt Bundeslandwirtschaftsminister Alois Rainer die Lage auf den Äckern und Weiden. Rainer will sich Ende August mit den Bundesländern über notwendige Schritte beraten. Denn wie groß der Schaden werden wird, kann das Agrarministerium im Moment noch nicht sagen. Das soll Ende August ausgewertet werden, wenn amtliche Erntedaten da sind. Der Bauernverband geht davon aus, dass die Ernte bei Getreide, vor allem beim Weizen und beim Raps, unterdurchschnittlich wird.
1: In Bayern wird die Abwehr von Drohnen an Flughäfen weiter verstärkt. Es brauche mehr technische Möglichkeiten sowie Personal, sagte Innenminister Herrmann am Nachmittag in Nürnberg. Bedrohungen müssten frühzeitig erkannt werden. Angriffe mit Drohnen, wie zuletzt in Leipzig, seien direkte Angriffe auf die kritische Infrastruktur in Deutschland, so der CSU-Politiker. Der Bundestag wird nach der Sommerpause erneut über eine Reform der Organspende beraten. Eine Gruppe von 250 Abgeordneten hat einen fraktionsübergreifenden Gesetzentwurf zur Einführung der sogenannten Widerspruchsregelung eingebracht. Diese sieht vor, dass Erwachsene nach dem Tod automatisch als Spender gelten, außer sie haben vorher aktiv widersprochen. Bisher ist für Organentnahmen eine ausdrückliche Zustimmung nötig. Das Handy, die Smartwatch oder das Tablet mal beiseite legen. Ein Fünftel der Deutschen plant im Urlaub eine digitale Auszeit. In einer Umfrage des Branchenverbands Bitkom haben 22% der Befragten angegeben, zumindest für kurze Zeit auf soziale Medien und Videostreaming verzichten zu wollen. Im Schnitt sind demnach 3 Tage Auszeit geplant. Bei den 16- bis 29-Jährigen ist der Anteil derjenigen, die digital fasten wollen, am geringsten, bei den über 65-Jährigen am höchsten. Das Wetter in Bayern. Am Abend überall sonnig, in der Nacht klar, Abkühlung auf 21 bis 9 Grad. Die weiteren Aussichten. Morgen erreicht die Hitzewelle mit maximal 38 Grad ihren Höhepunkt. Am Sonntag wird es wechselhaft mit Schauern und Gewittern, ab Montag etwas kühler. Es ist 18.03 Uhr.
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4: Servus aus Nürnberg und wir gehen sofort rein in die Top 15 der Woche, in den letzten 6 Wochen auf der 1. Die Rodensteiner.
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4: Wir sind gespannt, ob die Rodensteiner die 7 Wochen Platz 1 voll machen. Vorher geht's erstmal in die Plätze 14 und 15. Pia Sophie verliert 7 Plätze, auf der 14 ein Kuss ohne Liebe und auf der 15 Neuansteiger. Hier sind Coara. Mit dir würde ich gern.
5: So.

Dia Sophie auf der 14. Ein Kuss ohne Liebe ging um 7 Plätze nach unten für sie in der zweiten Woche. Wir kommen zu den nächsten Platzierten. Wolle Petri mit seiner Jubiläumsversion von Sommer in der Stadt diese Woche auf der 12. 7 Wochen dabei. Bitte nicht wieder wählen. Und letzte Woche waren sie neu auf der 8 dabei, haben auch einige Plätze verloren, sind heute die 13. Hier sind die Amigos mit Cleopatra.

Wolfgang Petri, Sommer in der Stadt, die 50-Jahre-Version in der ARD-Schlager-Hitparade. Das war euer Platz 12 dieser Woche. Abgestimmt haben ganz, ganz viele in dieser Woche. Vielen Dank dafür auf ardschlagerhitparade.de. Wir kommen gleich in die Top 10 auf der 10. Andrea Berg mit auch einem Jubiläumssong. Du hast mich tausendmal belogen. Und Platz 11, unser höchster Neuensteiger der letzte Woche, ging ein bisschen nach unten für Philip Cole. Ein neues Blau von 3 auf 11.

0: Und damit sind wir mitten in den Top 10 der ARD-Schlager-Hitparade. Und wir kommen gleich zu den Plätzen 8 und 9. Und jetzt passt auf, also erstmal Platz 8, Sigrid und Marina diese Woche sind hochgestiegen von der 14 mit Wenn ich deinen Herzschlag spüre. Und auf der 9 auch einen Platz rauf für die Band, die auch heute in den offiziellen deutschen Albumcharts in die Top 10 eingestiegen ist. Und der Mann, der seit 2 Wochen hier bei uns im Studio schläft, weil er erst vor 14 Tagen Gast war, ist heute bei uns von den Schlagerpiloten der Stefan. Stefan, servus.
1: Servus, Harry. Ich freue mich, dass du heute wieder mal ins Studio gekommen bist, weil ich brauche einen neuen Schlafanzug.
0: Neue Unterwäsche, ne?
1: Ja, genau.
0: Nee, erstmal herzlichen Glückwunsch, die Schlagerpiloten in den Top 10 der offiziellen deutschen Albumcharts. Glückwunsch, super.
1: Dankeschön, wir haben uns mega gefreut heute.
0: Ja.
1: Das war das 8. Studioalbum in den Top 10. Also wir haben auch gebetet, dass wir da Top 10 machen. Unser Wunsch ist erhört worden, ist erfüllt worden.
0: Sehr schön.
1: Wir sind mega glücklich.
0: Mhm.
1: Und wie sieht es in der Hitparade bei dir aus mit unserem Limoncello?
0: Ja, ihr seid in den Albumcharts auf der 9 und seid auch bei uns auf Platz 9. Und warum der Stefan jetzt zufälligerweise hier im Studio ist, das werden wir gleich aufklären. Denn er hat uns jemand mitgebracht, einen Überraschungsgast. Viele wissen aber schon Bescheid. Aber vorher erstmal Sigrid und Marina und die Schlagerpiloten. Schuld war nur der Limoncello. Na, na, na.

0: Sigrid und Marina in der ARD-Schlager-Hitparade, Platz 8 dieser Woche. Und jetzt lösen wir auf. Wir haben heute einen Live-Gast. In der zweiten Stunde stellen wir ihr neues Album Einfach Ich ganz ausführlich vor. Und sie war so unglaublich nervös vor der Sendung. Hat gesagt, Mensch, im Radio und auch noch live. Aber es gibt überhaupt keinen Grund zur Sorge. Hier ist Ramona Martinez. Hallo.
1: Hallo Hari, danke, dass ich da sein darf. Ja, und das stimmt, sehr, sehr nervös.
0: Und ich freue mich, dass du da bist, weil bayerische Unterstützung ist immer gut hier, ne? Wir senden ja für ganz Deutschland in der ARD-Schlagerwelt. Wie schön, dass du da bist und wie stolz du aussiehst, ne?
1: Ja, total. Ja. Release Day heute, mega.
0: Du hast vorhin schon anklingen lassen, ein neues Album genau an diesem Tag hier in der ARD-Schlager-Hitparade. Und du hast heute schon einige Posts losgelassen bei Social Media und bekamst viele Reaktionen, sodass es einen wirklich auch emotionalisiert, oder?
1: Ja, absolut. Gänsehaut pur. Heute Vormittag, als ich mit dem Hund gelaufen bin und ich habe die ganzen Posts gesehen mit immer einem anderen Titel halt verlinkt. Mhm. Oh mein Gott, Gänsehaut am ganzen Körper.
0: Oh. Also es ist wirklich ein ganz besonders tolles Album. Immer wenn der Moderator Songs aussuchen soll aus einem Album und nicht weiß, was er da mit reinnimmt und so weiter, dann ist das ein gutes Zeichen, dass sehr, sehr viele Hits drauf sind. Also wir sind sehr gespannt und freuen uns auf Einfach Ich mit Ramona Martinez in der nächsten Stunde hier in der ARD-Schlager-Hitparade. Und tolle Frauen, Ramona, kommen auch jetzt hier zum Zug. Die nächsten Platzierten ist 6 und 7. Frau Signori, nur für eine Sommernacht, und die 7 diese Woche, die geht nach Österreich zu ihr. Zu Alessa, zwischen deinen Zeilen, Platz 7.

Frau Signor, die Platz 6 in der ARD-Schlager-Hitparade nur für eine Sommernacht. Abstimmen für die ARD-Schlager-Hitparade für alle, die vielleicht zum allerersten Mal bei uns dabei sind, geht immer gleich nach der Sendung bis Mittwochmittag 12 Uhr. Dann ist Voting-Schluss auf ardschlagerhitparade.de. Alle Songs können sich längstens 7 Wochen lang platzieren. Und jetzt sind wir in den Top 5 dieser Woche. Die Nockies steigen um einen Platz von der 5 auf die 4 mit 1. Und auch Kerstin Ott macht einen Platz gut von der 6 auf die 5. Hier ist Kerstin Ott. 1000 Mal Nein.

Hier ist die ARD-Schlager-Hitparade. Die ersten drei auf Platz 2 in dieser Woche von euch gewählt. In der 7. und damit letzten Woche Claudia Jung mit dem Song für ihren Hans. Die Liebe meines Lebens steigt in der letzten Woche nochmal von der 4 auf die 2. Und auf Platz 3, nach zweimal auf der 2, hier sind Millionen mit Millionen, Platz 3.

Claudia Jung, die zwei, die Liebe meines Lebens in der ARD-Schlager-Hitparade. Zur Nummer 1 kommen wir in etwa 40 Sekunden vorher die Songs, die nicht mehr platziert sind. Marie Reim ist raus. Nicht platzieren konnten sich Alexandra Hofmann. Markus hat es leider auch nett geschafft. Und zu wenige Stimmen gab es für Jens Bogner. Was macht

0: Sing mal ein bisschen mit, Ramona. Ja. Ramona Martinez, unser Studiogast in der ARD Schlager-Hitparade. Nächste Stunde dein Album. Einfach ich. Wir freuen uns sehr auf dich.
1: Ich freue mich auch.
0: Wollen wir gleich einen Auftaktsong von dir spielen? Die Nummer, die alle kennen, die alle feiern, bei der Schlagernacht in Weiß, beim Open Air zum Beispiel?
1: Unbedingt.
0: Hier ist die braungebrannte Haut in der ARD Schlager-Hitparade. Hier ist Ramona Martinez.

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1: Dramatische Szenen in den Waldbrandgebieten in Nordrhein-Westfalen und Rheinland-Pfalz. Bei Langscheid im Kreis Main-Koblenz sind 4 Menschen verletzt worden. 900 Bewohner zweier Orte wurden aufgerufen, Notgepäck bereitzuhalten, falls es zu einer Evakuierung kommen sollte. Genau das ist am frühen Morgen in einem Ortsteil von Hürtgenwald in Nordrhein-Westfalen passiert. Die rund 2000 betroffenen Einwohner müssen voraussichtlich auch die Nacht woanders verbringen. Zur aktuellen Lage Petra Brünstrup.
2: Dichter Rauch steigt aus den Wäldern auf. Der Geruch ist kilometerweit bis ins Ruhrgebiet wahrzunehmen. In Hürtgenwald sind nach wie vor hunderte Einsatzkräfte von Feuerwehr, Polizei, Technischem Hilfswerk und Bundeswehr im Einsatz. Sie versuchen vor allem aus der Luft, das Feuer in den Griff zu bekommen. Schätzungsweise über 300 Hektar Wald stehen in Flammen. Rund 2000 Menschen im Ortsteil Gai mussten bereits heute Morgen um 4 Uhr ihre Häuser und Wohnungen verlassen. Viele sind bei Verwandten und Freunden untergekommen. Einige halten sich in der Notunterkunft auf, die in der Kreisstadt Düren in einem Schulgebäude eingerichtet wurde.
1: Nicht nur in Deutschland ist die Feuerwehr im Dauereinsatz. Das gilt auch für den Süden Europas. Nach einem Waldbrand an der kroatischen Adriaküste fanden die Einsatzkräfte eine Leiche. Mehrere Menschen schweben mit Brandverletzungen in Lebensgefahr. Im Norden Griechenlands, in der Ferienregion Chalkidiki, flohen 500 Menschen über das Meer vor den Flammen. In Frankreich ist bei Bordeaux ein neuer Brand ausgebrochen, wie Kai Rienecke erklärt.
3: Innerhalb von noch nicht einmal 24 Stunden sind bereits 1100 Hektar Pinienwald abgebrannt. Nach Berichten der Einsatzkräfte entwickelte das Feuer seine eigenen Winde, springt über große Distanzen und ist damit völlig unberechenbar. Die Brandzone liegt diesmal im Departement L'Élan zwischen Bordeaux und Biarritz, etwa 40 Kilometer von der Atlantikküste entfernt. Über 500 Bewohner kleinerer Dörfer mussten in Sicherheit gebracht werden.
1: Bundeslandwirtschaftsminister Rainer will mit den Ländern über Hilfen für die Bauern beraten. In einem Gespräch mit dem Kölner Stadtanzeiger zeigte er Verständnis für ihre schwierige Lage. Die Beratungen sollen Ende des Monats beginnen, wenn es verlässliche Erntedaten gibt. Wegen der Trockenheit stehen viele Landwirte vor verdorrten Feldern und haben nur wenig Futter für ihre Tiere. Der Bauernverband warnt vor massiven Ernteeinbußen. Verbandspräsident Ruckwied befürchtet für Süddeutschland sogar Totalausfälle. Zum Sport. Bei der Schwimm-EM in Paris feiert das deutsche Team die nächste Medaille. Angelina Köhler hat über 100 Meter Schmetterling Silber gewonnen. Es ist die erste Medaille einer deutschen Schwimmerin auf dieser Strecke seit 33 Jahren. Den EM-Titel verteidigte Roos van der Notterdijk aus Belgien. Das Wetter in Bayern. Am Abend überall sonnig, in der Nacht klar, Abkühlung auf 21 bis 9 Grad. Die weiteren Aussichten: Morgen erreicht die Hitzewelle mit maximal 38 Grad ihren Höhepunkt. Am Sonntag wird es wechselhaft mit Schauern und Gewittern. Ab Montag etwas kühler. Es ist 19.03 Uhr.
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4: Und Ramona Martinez am Start mit ihrem neuen Album Einfach Ich, gleich nach den Neuvorstellungen. Die kommen jetzt und viele werden sich freuen. Ein Kultstar hat was Neues am Start. Christian Anders mit Janine, das hören wir gleich. Und vorher Start Nummer 1, die Neuvorstellung Nummer 1 von Sonja Liebing. Bleib noch ein bisschen.

Christian Anders mit Janine, die Neuvorstellung 2 in der ARD-Schlager-Hitparade. 3 kommen noch, die nächsten beiden sofort. Graziano hat sich zusammengetan mit unseren Schlagerlieblingen aus Südtirol, mit dem Arno und mit dem Flo, mit Sunrise, Una Notte Italiana. Und vorher die Startnummer 3, DJ Herzbeat. Auch er hat sich zusammengetan, diesmal mit Annemarie Eilfeld. Verlieb dich nicht in einen Heartbreaker. DJ Herzbeat und Annemarie Eilfeld, die Neuvorstellung 3.

Neuvorstellung Nummer 4 in der ARD-Schlager-Hitparade. Graziano und Sunrise, Una Notte Italiana. Eine haben wir noch und es ist momentan total angesagt, dass sich die Schlagersänger mit DJs zusammentun. Die Annemarie Eilfeld eben schon und Lena Marie Engel ist ja bekannt für ihre Sachen mit Stereo Act. Aber diesmal kommt sie solo daher mit ihrer neuen Single. Lena Marie Engel, ab jetzt für immer. Start Nummer 5.

So, und jetzt geht's an die Tasten. Auf ardschlagerhitparade.de. Gleich nach der Sendung könnt ihr abstimmen. Das waren unsere Neuvorstellungen der Woche. Und vorher noch der Schnelldurchlauf. Sonja Liebing hat die Startnummer 1. Bleib noch ein bisschen, Baby, bleib. Christian Anders die 2. Annemarie Eilfeld die 3. Graziano und Sunrise. Und die Neuvorstellung 5, Lena Marie Engel.

0: So, und dann kann abgestimmt werden. Auf geht's auf ardschlagerhitparade.de.
1: Hier ist die ARD Schlagerhitparade. Unser Studiogast heute, Ramona Martinez, mit ihrem neuen Album Einfach Ich.

0: Der Hit, den Sie alle kennen aus dem Radio, Ramona Martinez, erzähl mir schöne Lügen. Ramona, schön, dass du da bist.
1: Es freut mich so sehr.
0: Aus dem wunderschönen Buch Village, ne?
1: Book Village, ja.
0: Book Village, wo ist das genau?
1: Buchdorf ist zwischen...
0: Also Buchdorf.
1: Ja, Buchdorf eigentlich. Natürlich, aber Book Village ist echt cooler.
0: Mhm.
1: Bei Donauwörth, Augsburg.
0: Also man kann sagen, du kommst aus dem Herzen Bayerns, ne?
1: Ja.
0: Bayerisch-Schwaben?
1: Ja, genau.
0: Genau, wurscht.
1: Wurscht.
0: Schön, dass du da bist, liebe Ramona. Du, wir wollen uns später ein bisschen unterhalten, was du schon alles gemacht hast. Du bist ja nicht mehr ganz neu jetzt am Start, aber um dich noch besser kennenzulernen, gibt es jetzt unser Spiel Entweder oder. Zwei Begriffe, du sagst mir einfach, welcher dir besser gefällt oder besser zu dir passt und warum. Vielleicht auch, ne? Wenn dir was dazu einfällt.
1: Okay.
0: Fangen wir einfach mal an mit Wien oder Venedig?
1: Venedig.
0: Mhm. Wasser oder Wein?
1: Wasser.
0: Oder beides?
1: Oh, naja, nee, gut. Also wirklich, Alkohol ist so nicht so ganz mein Ding.
0: Gut,
1: mm-mm.
0: Sehr schön.
1: Deswegen echt Wasser.
0: Mhm. Ja. Schnitzel oder Spaghetti?
1: Spaghetti.
0: Spaghetti. Balladen oder Ballermannschlager?
1: Balladen.
0: Mhm. Und Karriere oder Kinder?
1: Oh, das ist gemein. Beides.
0: Beides. Passt auch bei dir. Ne? Ja. Du hast zwei Kids zu Hause, die genau. Jetzt hoffentlich zuhören.
1: Ich hoffe, die hören zu. Sie hören BR Schlager.
0: Ja.
1: Ich habe es auch nur eingestellt, also ist so, bevor ich gefahren bin. Aber es geht Karriere und Kinder. Das geht beides.
0: Ramona Martinez mit dem neuen Album Einfach Ich und wir feiern heute sozusagen die Release-Party, denn heute ist es offiziell erschienen und das wird gefeiert, natürlich mit der aktuellen Single.
1: Hier du ist weißt genau?
0: Bitteschön!
1: Ja.

0: Boah, wow, schon vorbei, du weißt genau, aber es kommen noch so viele aus deinem Album Einfach Ich, Ramona Martinez in der ARD-Schlager-Hitparade. Ramona, du bist ja nicht seit gestern erst auf der Bühne. Man kennt dich zwar jetzt mit deinen letzten beiden Radio-Hits, die wir eben schon gehört haben. Wie lange stehst du schon auf der Bühne? Erzähl.
1: Boah, eigentlich schon echt lange. Durch meinen Vater, was wir gerade schon ein bisschen erzählt haben, im Kindesalter. Also ich konnte noch nicht mal lesen, war ich schon auf der Bühne mit meinem Dad dann. Meine Güte, selber natürlich vor den Kindern habe ich ja auch als Ramona Martinez gesungen, aber so das richtig, so das mit Ehrgeiz dahinter, so nach meinen Kindern, wo mir das einfach gefehlt hat, habe ich gesagt, ich muss auf die Bühne, ohne geht es nicht. Mhm. Ich habe es jetzt wirklich mit, ohne Kinder, dann habe ich die Pause gehabt und mir fehlt was und deswegen, ich muss auf die Bühne und deswegen, ich stehe zig Jahre da, aber jetzt ist es so mein Ich.
0: Und das Schöne ist ja bei dir, dass du wirklich schon alles erlebt hast, sowohl vor 15 oder 50 Leuten zu singen, als auch zuletzt beim großen Open Air, präsentiert von der ARD Schlagerwelt, der Schlagernacht in Weiß, dann vor 5000 Menschen, ne?
1: Genau, also das ist, ich muss sagen, vor kleinerem Publikum ist es für mich manchmal aufregender wie vor so vielen. Mhm. Weil bei so vielen Menschen, irgendwelche kann ich immer zu mir ziehen, die mitmachen. Bei wenig, dann ist es ja meistens bei uns rum, da bin ich hyper nervös. Aber
0: weil du musst ja erstmal die 50 Leute, die da irgendwie im Biergarten sitzen, sage ich mal, animieren, alle mitzumachen. Genau. Dann ist der Sound oft nicht so toll bei kleineren Locations, Anlagen. Genau. Ne? So ist es doch. Ne? Und dann auf einer großen Bühne, da passt es halt auch alles, ne? Und klingt auch viel satter und voller, ne?
1: Genau.
0: Und ja, aber wir werden dich noch ganz oft auf der Bühne erleben, bin ich mir sicher.
1: Ich
0: jetzt
1: hoffe
0: mit dem
1: doch.
0: Neuen Album. Und jetzt hören wir eine Nummer und das ist eine Weltpremiere in der ARD Schlager Hitparade. Und zwar deine neue Single, die irgendwann demnächst auch kommt schon wieder.
1: Ende August.
0: Ja. Die heißt Räumungsverkauf. Also jetzt nicht falsch verstehen. Es ist irgendwie, glaube ich, im Übertragenen gemeint. Erzähl uns kurz was zu dem Song.
1: Also zu dem Song ist ja wirklich Räumungsverkauf, egal ob im Geschäft oder auch im Leben. Mhm. Es gibt halt manche Lebensabschnitte, da gibt es auch dort Räumungsverkauf und von dem singe ich da eigentlich.
0: Ich finde es sau witzig. Hier ist Ramona Martinez, Räumungsverkauf.

0: Also bei dir im Räumungsverkauf möchte ich nicht landen. Ramona Martinez aus dem Album Einfache Ich. Und dieses Album könnt ihr gerne ab sofort überall kaufen, wo es CDs gibt und wo ihr euch die Songs downloaden könnt und so weiter. Ein bisschen Werbung muss schon sein, ne, wenn du schon da bist.
1: Gell? Natürlich.
0: Einfach Ich, Ramona Martinez. Ramona, um dich musikalisch noch ein bisschen besser kennenzulernen, gibt es jetzt Ramonas Schlagerlieblinge. Es gibt ja immer Songs, Lieblingssongs unserer Gäste. Gibt es zwei Songs, die du besonders gut findest, Künstler, die dich begleiten? Fällt dir da was ein?
1: Also jeder, der mich kennt, weiß, dass ich ja mit Schlager und Volksmusik aufgewachsen bin, durch meine Eltern. Mhm. Und da mir meine Familie schon verdammt wichtig ist und ich ja zu meinen Eltern ganz, ganz, also ganz tief und innig stehe, muss ich sagen, sind das jetzt zwei Künstler, einmal die Helene Fischer, wo ich weiß heute noch im Wohnzimmer, als wir gesessen sind und dann kam die Helene Fischer und zwar Mitten im Paradies, der Song und dann eben auch Andy Borg. Meine Mama ist ja dement, aber...
0: Ach, Mama ist dement, und aber mit Musik kann man da ganz viel wieder erreichen, dass sie sich erinnern, ne, an solche Sachen.
1: Und diese Songs, von was sie von früher kennt, kann sie. Und zwar von Andy Borg, die berühmten drei Worte.
0: Also wenn die Mama das jetzt hört, dann singt sie automatisch mit, ne?
1: Definitiv.
0: Ach, schöne Geschichte irgendwie auch, ne? Ja. Also dann viel Spaß jetzt mit Helene Fischer und Andy Borg, die berühmten drei Worte.

0: Mitten im Paradies, mitten in der Schlager-Hitparade mit Ramona Martinez und ihrem neuen Album Einfach Ich. Gleich gibt's noch einige Zugaben von dir, liebe Ramona. Ramona, wir machen aber jetzt ein Spiel, unser beliebtes ARD-Schlager-Hotel. Hast du das schon mal gehört?
1: Boah, das muss jetzt passen.
0: Nee. Ja, pass auf, das geht folgendermaßen. Du bist die Hotelchefin, Direktion, ja. Und es gibt wieder drei freie Stellen im Schlagerhotel, die du besetzen musst mit Kolleginnen, Kollegen des Schlagers. Also irgendwelchen Künstlern und Schlagersängern, ja. Oder Moderatoren oder Schauspieler, kannst alles machen, ne? Also ich sag dir jetzt drei Stellen, die frei sind und welcher Künstler, welche Künstlerin passt zu welchem Job.
1: Heißt, ich muss Namen wissen. Mit Namen habe ich es gar nicht, aber okay.
0: Wir suchen aktuell, pass auf, eine Schnippelhilfe in der Küche, einen Nachtportier oder eine Nachtwächterin und wir suchen einen neuen Barkeeper, Barkeeperin. Wer fällt dir denn ein, sagen wir mal, zur Schnippelhilfe in der Küche? Wer könnte das machen?
1: Sorry. Gott.
0: Fällt dir was ein?
1: Schnippelhilfe. Also Künstler.
0: Denk doch mal an die Schlager nach den Weiß, da waren doch viele unterwegs. Wer könnte denn dafür passen?
1: Also die Susal hilft mir.
0: Susal, die Sängerin? Ja?
1: Ja.
0: Dann nehmen wir doch die gleich.
1: Ja, genau, die nehmen wir.
0: Mhm. Nachtportier, männlich. Vielleicht so ein Nachtgiger irgendwie.
1: Der Bernhard Brink.
0: Der Bernhard Brink, der macht das mit Sicherheit sehr gut. Bernhard Brink als Nachtportier, wunderbar. Und dann bräuchten wir noch eine Barkeeperin oder Barkeeper.
1: Der Pietro Basile.
0: Oh, der passt. Hey, wunderbar. Pietro Basile. Nächstes Jahr dabei bei der Schlagernacht in Weiß beim großen Open Air in Bayern. Ja, genau. Ja, tolle Vorschläge, super. Und was würdest du am liebsten machen im Hotel? Was wäre dein Job?
1: Ich bleib Chefin.
0: Du bleibst Chefin. Das stimmt. Du bist ja die Chefin. Absolut. Und du gehst deinen Weg. Sie geht ihren Weg. Aus dem Album Einfach Ich. Hier ist in der ARD-Schlager-Hitparade Ramona Martinez.

0: Das war die ARD-Schlager-Hitparade. Wie viele Leben hat die liebe Ramona Martinez aus dem Album Einfach Ich? Ramona, die Zeit geht rum wie nix mit dir.
1: Das stimmt.
0: Aber es hat Spaß gemacht.
1: Hat wirklich Spaß gemacht.
0: Gell? Wir haben es ja nicht so weit. Das heißt, wir könnten uns wieder im Studio verabreden, wenn es was Neues gibt.
1: Ja, auf jeden Fall. Bin sofort wieder da.
0: Wünsche dir, für die Mama, für deine Kinder alles Liebe, alles Gute. Für das Album natürlich jetzt unheimlich viel neue Fans, die dazukommen und dass es so richtig abgeht, ne?
1: Ja, danke schön.
0: Ramona, wer sich informieren will, du hast einige Auftritte geplant natürlich in der nächsten Zeit. Die gibt es alle auf deiner Homepage.
1: Genau, Homepage, TikTok, Instagram, Facebook, alles Social Media.
0: Ja. Bestens aufgestellt, ja, die Frau, sehr schön. Viel Erfolg für Einfach Ich, Ramona Martinez. Und wir hören uns nächste Woche wieder hier in der ARD-Schlager-Hitparade. Servus und danke.
1: Ciao.

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1: Um 20 Uhr mit Ralf Valencia. Die ostdeutschen Länder wollen sich beim Bund für eine ausreichende Finanzierung des Schienennahverkehrs stark machen. Das teilte Sachsen-Anhalts Verkehrsministerin Lydia Hüstens nach einem Treffen mit ihren ostdeutschen Kollegen in Gera mit. Der Bund dürfe bei der Finanzierung nicht nur darauf schauen, wo die meisten Menschen lebten. In Ostdeutschland gäbe es immer noch zu viele eingleisige Bahnstrecken. Das Bundesverkehrsministerium erklärte nach dem Treffen außerdem, dass künftig auch aus dem Ausland importierte Simson-Mopeds 60 fahren dürfen. Bislang war das nur bei in der DDR zugelassenen Mopeds erlaubt. Der Stendaler EU-Abgeordnete der AfD, Arno Bausimmer, hat offenbar zwei Jugendliche attackiert. Einer der Betroffenen berichtete dem MDR, der Politiker habe mit einem Baseballschläger den anderen Jugendlichen vom Roller geholt. Nach MDR-Recherchen musste dieser wegen Gehirnerschütterung und mehreren Prellungen in einem Krankenhaus behandelt werden. Die Polizei bestätigte einen entsprechenden Vorfall. Es sei zu einer möglichen Auseinandersetzung gekommen, beteiligt gewesen seien Jugendliche und eine der Immunität unterliegende Person. Bausimmer hatte in den sozialen Medien selbst berichtet, er habe die Jugendlichen auf frischer Tat erwischt, als sie Wahlplakate beschädigten. Der Waldbrand in Hürtchenwald in der Eifel hat sich auf eine Fläche von rund 300 Hektar ausgebreitet. Das gab NRW-Innenminister Herbert Reul bekannt. Er rief die Bevölkerung auf, die Löscharbeiten nicht zu behindern. Die Flammen bedrohen weiter den in der vergangenen Nacht geräumten Dürener Ortsteil Gai. Das Feuer befindet sich rund 200 Meter entfernt. Rund 1.800 Menschen wurden in Sicherheit gebracht. Mehr als 200 Kräfte von Feuerwehr, Technischem Hilfswerk und Bundeswehr sind im Einsatz, darunter auch Löschhubschrauber und Wasserwerfer. Die in Arnstadt erhoffte Großinvestition von ThyssenKrupp Nucera wird nicht kommen. Nach Informationen von MDR Investigativ hat das Unternehmen das Vorhaben im dreistelligen Millionenbereich gestoppt. Geplant war eine eigene Serienfertigung für zusammengebaute Elektrolysezellen zur Herstellung von Wasserstoff. Das Unternehmen erklärte nun aber, dass sich der Hochlauf der Wasserstoffwirtschaft langsamer entwickle als erwartet. Bei der Schwimm-Europameisterschaft in Paris hat Angelina Köhler Silber über 100 Meter Schmetterling gewonnen. Die Berlinerin musste sich nur der Belgierin Rose van Notterdijk geschlagen geben. Das Wetter. In der Nacht meist klar, nur im Westen ein paar Wolkenfelder und überall trocken. Tiefstwerte 21 bis 10 Grad. Morgen in der Osthälfte viel Sonne und trocken, von Westen her später immer mehr Wolken und ab dem Nachmittag gebietsweise Schauer, örtlich auch kräftige Gewitter. Höchstwerte im Nordwesten 21 bis 29, sonst 30 bis 38 Grad. Auf Nord drehender Wind, in Gewittern stark böig. Am Sonntag wechselnd bewölkt, in der Nordhälfte meist trocken, sonst gebietsweise Schauer oder Gewitter. Höchstwerte 20 bis 27, in Süddeutschland bis 32 Grad. Das waren die Nachrichten, 20.03 Uhr.
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1: Um 21 Uhr mit Ralf Valencia. Die ostdeutschen Länder wollen sich beim Bund für eine ausreichende Finanzierung des Schienennahverkehrs stark machen. Das teilte Sachsen-Anhalts Verkehrsministerin Lydia Hüskens nach einem Treffen mit ihren ostdeutschen Kollegen in Gera mit. Der Bund dürfe bei der Finanzierung nicht nur darauf schauen, wo die meisten Menschen lebten. In Ostdeutschland gäbe es immer noch zu viele eingleisige Bahnstrecken. Das Bundesverkehrsministerium erklärte nach dem Treffen außerdem, dass künftig auch aus dem Ausland importierte Simson-Mopeds 60 fahren dürfen. Bislang war das nur bei in der DDR zugelassenen Mopeds erlaubt. Der Stendaler EU-Abgeordnete der AfD, Arno Bausimmer, hat offenbar zwei Jugendliche attackiert. Einer der Betroffenen berichtete dem MDR, der Politiker habe mit einem Baseballschläger den anderen Jugendlichen vom Roller geholt. Nach MDR-Recherchen musste dieser wegen einer Gehirnerschütterung und mehreren Prellungen in einem Krankenhaus behandelt werden. Die Polizei bestätigte einen entsprechenden Vorfall. Es sei zu einer möglichen Auseinandersetzung gekommen, beteiligt gewesen seien Jugendliche und eine der Immunität unterliegende Person. Bausimmer hatte in den sozialen Medien selbst berichtet, er habe die Jugendlichen auf frischer Tat erwischt, als sie Wahlplakate beschädigten. Der Waldbrand in Hürtchenwald in der Eifel hat sich auf eine Fläche von rund 300 Hektar ausgebreitet. Das gab NRW-Innenminister Herbert Reul bekannt. Er rief die Bevölkerung auf, die Löscharbeiten nicht zu behindern. Die Flammen bedrohen weiter den in der vergangenen Nacht geräumten Dürener Ortsteil Gai. Das Feuer befindet sich rund 200 Meter entfernt. Rund 1.800 Menschen wurden in Sicherheit gebracht. Mehr als 200 Kräfte von Feuerwehr, Technischem Hilfswerk und Bundeswehr sind im Einsatz, darunter auch Löschhubschrauber und Wasserwerfer. Die in Arnstadt erhoffte Großinvestition von ThyssenKrupp Nucera wird nicht kommen. Nach Informationen von MDR Investigativ hat das Unternehmen das Vorhaben im dreistelligen Millionenbereich gestoppt. Geplant war eine eigene Serienfertigung für zusammengebaute Elektrolysezellen zur Herstellung von Wasserstoff. Das Unternehmen erklärte nun aber, dass sich der Hochlauf der Wasserstoffwirtschaft langsamer entwickle als erwartet. In der zweiten Fußball-Bundesliga hat Eintracht Braunschweig daheim gegen den VfL Bochum mit 0:1 verloren. Im zweiten Freitagsspiel trennten sich Holstein Kiel und St. Pauli 2:2. Das Wetter. In der Nacht meist klar und trocken, Tiefstwerte 20 bis 11 Grad. Morgen erst sonnig, am Nachmittag von der Börde, vom Harz und vom Eichsfeld her Wolken und im Verlauf einzelne starke Gewitter. Höchstwerte 33 bis 37 Grad. Am Sonntag gelegentlich Sonne, aber auch Wolken mit Schauern oder Gewittern und deutlich sinkende Temperatur. Die weiteren Aussichten: am Montag wechseln bis stark bewölkt, aber nur örtlich Schauer. Am Dienstag und Mittwoch wechseln bis stark bewölkt und gebietsweise Schauer oder Gewitter bei leicht steigender Temperatur. Das waren die Nachrichten. Die Zeit, es ist 21.03 Uhr.
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1: Um 22 Uhr mit Ralf Valencia. Die ostdeutschen Länder wollen sich beim Bund für eine ausreichende Finanzierung des Schienennahverkehrs stark machen. Das teilte Sachsen-Anhalts Verkehrsministerin Lydia Hüskens nach einem Treffen mit ihren ostdeutschen Kollegen in Gera mit. Der Bund dürfe bei der Finanzierung nicht nur darauf schauen, wo die meisten Menschen lebten. In Ostdeutschland gäbe es immer noch zu viele eingleisige Bahnstrecken. Das Bundesverkehrsministerium erklärte nach dem Treffen außerdem, dass künftig auch aus dem Ausland importierte Simson-Mopeds 60 fahren dürfen. Bislang war das nur bei in der DDR zugelassenen Mopeds erlaubt. Der Stendaler EU-Abgeordnete der AfD, Arno Bausimmer, hat offenbar zwei Jugendliche attackiert. Einer der Betroffenen berichtete dem MDR, der Politiker habe mit einem Baseballschläger den anderen Jugendlichen vom Roller geholt. Nach MDR-Recherchen musste dieser wegen einer Gehirnerschütterung mit mehreren Prellungen in einem Krankenhaus behandelt werden. Die Polizei bestätigte einen entsprechenden Vorfall. Es sei zu einer möglichen Auseinandersetzung gekommen. Beteiligt gewesen seien Jugendliche und eine der Immunität unterliegende Person. Bausimmer hatte in den sozialen Medien selbst berichtet, er habe die Jugendlichen auf frischer Tat erwischt, als sie Wahlplakate beschädigten. Der Waldbrand in Hürtchenwald in der Eifel hat sich auf eine Fläche von rund 300 Hektar ausgebreitet. Das gab NRW-Innenminister Herbert Reul bekannt. Er rief die Bevölkerung auf, die Löscharbeiten nicht zu behindern. Die Flammen bedrohen weiter den in der vergangenen Nacht geräumten Dürener Ortsteil Gai. Das Feuer befindet sich rund 200 Meter entfernt. Rund 1800 Menschen wurden in Sicherheit gebracht. Mehr als 200 Kräfte von Feuerwehr, Technischem Hilfswerk und Bundeswehr sind im Einsatz, darunter Löschhubschrauber und Wasserwerfer. Bei der Schwimm-EM in Paris hat die Magdeburgerin Isabel Gose Silber über 1500 Meter Freistil gewonnen. Es war bereits ihre vierte Medaille bei den Titelkämpfen in der französischen Hauptstadt. Am Nachmittag hatte Angelina Köhler Silber über 100 Meter Schmetterling geholt. In der zweiten Fußball-Bundesliga hat Eintracht Braunschweig daheim gegen den VfL Bochum mit 0:1 verloren. Im zweiten Freitagsspiel trennten sich Holstein Kiel und St. Pauli 2:2. Das Wetter. In der Nacht meist klar und trocken. Tiefstwerte 20 bis 11 Grad. Morgen erst sonnig, am Nachmittag von der Börde, vom Harz und vom Eichsfeld her Wolken und im Verlauf einzelne starke Gewitter. Höchstwerte 33 bis 37 Grad. Am Sonntag gelegentlich Sonne, aber auch Wolken mit Schauern oder Gewittern und deutlich sinkende Temperatur. Die weiteren Aussichten: am Montag wechseln bis stark bewölkt, aber nur örtlich Schauer. Am Dienstag und Mittwoch wechseln bis stark bewölkt und gebietsweise Schauer oder Gewitter bei leicht steigender Temperatur. Das waren die Nachrichten. Die Zeit in wenigen Sekunden ist es 22.03 Uhr.
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1: Um 23 Uhr mit Emily Seidel. In der Eifel kämpfen weiter hunderte Einsatzkräfte gegen einen großen Waldbrand. Nach Einschätzung der Landesregierung handelt es sich um den wohl größten Waldbrand in der Geschichte Nordrhein-Westfalens. Zur aktuellen Lage Ingo Wagner aus Hürtgenwald.
2: Ja, der Pressesprecher der Feuerwehren hier im Kreis Düren, der spricht immer noch von einer sehr, sehr bedrohlichen Lage. Zum Glück hat man es jetzt abwenden können, dass die Flammen einen Ortsteil der Gemeinde Hürtgenwald

0: Wald, den Ortsteil Gai, erreichten. Da mussten ja heute Morgen schon 2000 Menschen evakuiert und nach Düren gebracht werden. Und die Flammen aber haben sich bis auf etwa 150 Meter an diesen Ortsteil herangearbeitet. Dann aber hat zum Glück der Wind gedreht und zusammen mit dem massiven Einsatz von Löschhubschraubern konnten die Flammen davon abgehalten werden, in diesen Ort einzudringen.
1: In Frankreich hat der Verfassungsrat das Social-Media-Verbot für unter 15-Jährige gekippt. Die Regelung stelle einen unverhältnismäßigen Eingriff in die Meinungs- und Kommunikationsfreiheit dar, hieß es zur Begründung. Aus Paris, Kai Rienecker.
2: Der Gesetzgeber habe ein allgemeines Verbot für unter 15-Jährige eingeführt, das ihnen den Zugang zu zahlreichen Online-Kommunikationsdiensten entziehe, ohne dabei die individuelle Situation der Minderjährigen oder die spezifischen Risiken der jeweiligen Dienste zu berücksichtigen. Das Gesetz sei auch ein Verstoß gegen die Achtung des Privatlebens, da es zwangsläufig dazu führe, dass jede Person, auch volljährige Nutzer, ihr Alter nachweisen müssten, bevor sie auf Dienste zugreifen. Das Veto des obersten Verfassungsgremiums ist eine schwere politische Niederlage für Präsident Macron.
1: Die italienische Polizei hat 3 gestohlene Gemälde wiedergefunden. Es handelt sich um Werke der bekannten Maler Renoir, Cézanne und Matisse. Sie waren im März aus einem Privatmuseum in Norditalien entwendet worden. Die 3 Bilder haben schätzungsweise einen Wert von mehreren Millionen Euro. Nach Angaben der Polizei in Parma wurden die Gemälde im Haus eines Verdächtigen entdeckt. Die Ermittlungen konzentrierten sich auf eine Bande von 9 Moldauern, hieß es. Bei der Leichtathletik-EM in Birmingham hat der deutsche Sprinter Owen Ansah Gold über 200 Meter geholt. Ansah sorgte damit für den ersten deutschen EM-Titel über diese Distanz seit 44 Jahren. Außerdem gab es heute Abend noch eine Silbermedaille für das deutsche Team, und zwar für Diskuswerferin Shanice Kraft. In der 2. Fußball-Bundesliga hat Holstein Kiel gegen FC St. Pauli 2:2 gespielt und Bochum gewann in Braunschweig mit 1:0. Das waren die Nachrichten. Das Wetter in Deutschland, nachts oft klar und trocken, Tiefstwerte 22 bis 10 Grad. Morgen viel Sonne, von Westen Wolken und einzelne teils kräftige Schauer und Gewitter, Höchstwerte 20 bis 30 Grad im Nordwesten, sonst bis 38 Grad. Und Sonntag gebietsweise Schauer und Gewitter, dann bei Temperaturen zwischen 20 bis maximal 33 Grad. Es ist 23.03 Uhr.
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1: Um 0 Uhr mit Juliette Groß. In der Eifel bedroht ein großer Waldbrand weiter die Gemeinde Hürtgenwald. Im Laufe des Tages sind die Flammen immer weiter an den Ortsteil Gay herangerückt, konnten aber gestoppt werden. Dennoch blicken die Einsatzkräfte mit Sorge auf diese Nacht, wie Jens Eberl aus Hürtgenwald berichtet.
2: Ja, es gibt einen Punkt und das ist einfach die Wetterlage. Das heißt, das Problem ist, dass einfach Windböen erwartet werden, bis zu 40 km/h. Und das ist natürlich ein Riesenproblem für die Rettungskräfte, vor allem weil die Löschhubschrauber heute Nacht fehlen und dieser Wind das Feuer wieder anfachen kann. Was hat man dafür getan? Man hat sogenannte Regelstellungen in der Ortschaft Gay eingerichtet. Das heißt, man kann sich das bildlich so vorstellen, dass ungefähr 500 Löschkräfte wirklich wie eine Kette aufgereiht in dem Ort stehen und versuchen wirklich mit ihren Löschkräften dort, falls wieder ein Feuer kommt, wirklich dem sofort entgegenzuwirken.
1: 3 Wochen nach dem islamistischen Terroranschlag am Rande des CSD steht in Berlin unweit des Tatorts das nächste Großereignis an. Die Technoparade Raves a Planet findet unter erhöhten Sicherheitsbedingungen

0: Sicherheitsvorkehrungen statt. Zehntausende Menschen werden dazu im Berliner Tiergarten erwartet. Etwa 1500 Polizisten begleiten die als Demonstration angemeldete Veranstaltung. Die italienische Polizei hat drei gestohlene Gemälde wiedergefunden. Es handelt sich um Werke der bekannten Maler Renoir, Cézanne und Matisse. Sie waren im März aus einem Privatmuseum in Norditalien entwendet worden. Die drei Bilder haben schätzungsweise einen Wert von mehreren Millionen Euro. Laut Polizei in Parma wurden die Gemälde im Haus eines Verdächtigen entdeckt. Bei der Leichtathletik-EM in Birmingham hat es am Abend drei Medaillen für das deutsche Team gegeben. Sprinter Owen Ansah holte Gold über 200 Meter. Aus Birmingham, Jens-Jörg Krieg.
1: Das hat es seit 44 Jahren nicht gegeben. Der Europameister über 200 Meter kommt aus Deutschland. In 19,95 Sekunden sprintete Owen Ansah zu Gold. Allerdings steht der Titel genau wie seine Bronzemedaille über 100 Meter unter Vorbehalt. Dem Hamburger droht wegen eines vermeintlich verweigerten Dopingtests eine Sperre. Auch Emil Adjekum beendete mit Silber über 400 Meter Hürden eine lange Durchstrecke. Er ist der erste Deutsche seit 40 Jahren mit einer EM-Medaille auf dieser Distanz. Silber gewann auch Diskuswerferin Shani Kraft.
0: Und in der zweiten Fußball-Bundesliga hat Holstein Kiel gegen St. Pauli 2:2 gespielt. Bochum gewann in Braunschweig mit 1:0. Das waren die Nachrichten. Das Wetter in Deutschland. Heute Nacht klar und trocken bei 22 bis 14 Grad. Tagsüber viel Sonne. Im Westen sind später einzelne kräftige Schauer und Gewitter möglich. 33 bis 36 Grad. Im Norden etwas kühler. Am Sonntag Sonne und Wolken. Vor allem im Süden auch Schauer und Gewitter. 21 bis 25 Grad. Im Süden nochmal bis 32 Grad. Es ist 0 Uhr 3.
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1: Um 1 Uhr mit Juliette Groß. In der Eifel bedroht ein großer Waldbrand weiter die Gemeinde Hürtgenwald. Im Laufe des Tages sind die Flammen immer weiter an den Ortsteil Gai herangerückt, konnten aber gestoppt werden. Dennoch blicken die Einsatzkräfte mit Sorge auf diese Nacht, berichtet Jens Eberl aus Hürtgenwald.
2: Ja, es gibt einen Punkt und das ist einfach die Wetterlage. Das heißt, das Problem ist, dass einfach Windböen erwartet werden, bis zu 40 km/h. Und das ist natürlich ein Riesenproblem für die Rettungskräfte, vor allem weil die Löschhubschrauber heute Nacht fehlen und dieser Wind das Feuer wieder anfachen kann. Was hat man dafür getan? Man hat sogenannte Regelstellungen in der Ortschaft Gai eingerichtet. Das heißt, man kann sich das bildlich so vorstellen, dass ungefähr 500 Löschkräfte wirklich wie eine Kette aufgereiht in dem Ort stehen und versuchen wirklich mit ihren Löschkräften dort, falls wieder ein Feuer kommt, wirklich dem sofort entgegenzuwirken.
1: US-Präsident Trump hat angekündigt, die Straße von Hormus zum Territorium der USA zu erklären. Dies werde bald geschehen, sobald der Iran besiegt sei, so Trump in einer Rede. Der Präsident führte seine Pläne nicht weiter aus. Der Iran wies die Drohung Trumps zurück. Die Schifffahrtsroute bleibe unter iranischer Kontrolle, hieß es von der Regierung in Teheran. Bei der Leichtathletik-EM in Birmingham hat es am Abend 3 Medaillen für das deutsche Team gegeben. Sprinter Owen Unser holte Gold über 200 Meter. Es war der erste deutsche EM-Titel über diese Distanz seit 44 Jahren. Diskuswerferin Janice Kraft gewann eine Silbermedaille und auch Emil

0: Adjekum holte Silber über 400 Meter Hürden. In der zweiten Fußball-Bundesliga hat es im Nordderby zwischen Holstein Kiel und St. Pauli keinen Sieger gegeben. Die Partie endete 2:2. Aus der Sportredaktion Finn Hornberg.
1: St. Pauli legte in der ersten Halbzeit gut los und ging dank der Tore von Taichi Hara und Martin Kaas in Führung. Nach der Pause verkürzte erst Phil Harris für die Kieler. Jonas Terkesen erzielte kurz vor Schluss den Ausgleich. Eintracht Braunschweig verliert gegen den VfL Bochum mit 0:1. Die Niedersachsen bleiben aber trotzdem zumindest über Nacht Tabellenführer, dank des 6:1 in Magdeburg am ersten Spieltag. Gegen Bochum hingegen fand Braunschweig keine Lücke. Der VfL stand in der Defensive gut und ließ kaum etwas zu. Den entscheidenden Treffer für die Bochumer erzielte der ehemalige Braunschweiger Philipp Hofmann.
0: Das waren die Nachrichten. Das Wetter in Deutschland. Heute Nacht klar und trocken bei 22 bis 14 Grad. Tagsüber viel Sonne. Im Westen sind später einzelne kräftige Schauer und Gewitter möglich. 33 bis 36 Grad. Im Norden etwas kühler. Am Sonntag Sonne und Wolken, vor allem im Süden auch Schauer und Gewitter. 21 bis 25 Grad. Im Süden nochmal bis 32 Grad. Und am Montag mehr Wolken und vor allem im Osten Schauer. 21 bis 27 Grad. Es ist 1:03.
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1: Um 2 Uhr mit Juliette Groß. In der Eifel bedroht ein großer Waldbrand weiter die Gemeinde Hürtgenwald. Im Laufe des Tages sind die Flammen immer weiter an den Ortsteil Gai herangerückt, konnten aber gestoppt werden. Dennoch blicken die Einsatzkräfte mit Sorge auf diese Nacht, berichtet Jens Eberl aus Hürtgenwald.
2: Ja, es gibt einen Punkt und das ist einfach die Wetterlage. Das heißt, das Problem ist, dass einfach Windböen erwartet werden, bis zu 40 km/h. Und das ist natürlich ein Riesenproblem für die Rettungskräfte, vor allem weil die Löschhubschrauber heute Nacht fehlen und dieser Wind das Feuer wieder anfachen kann. Was hat man dafür getan? Man hat sogenannte Regelstellungen in der Ortschaft Gai eingerichtet. Das heißt, man kann sich das bildlich so vorstellen, dass ungefähr 500 Löschkräfte wirklich wie eine Kette aufgereiht in dem Ort stehen und versuchen wirklich mit ihren Löschkräften dort, falls wieder ein Feuer kommt, wirklich dem sofort entgegenzuwirken.
1: Die Deutsche Stiftung Patientenschutz verlangt, Hitze als offizielle Todesursache auf Totenscheinen anzugeben. Den Folgen des Klimawandels müsse ein Gesicht gegeben werden, sagte Vorstand Brüsch der Rheinischen Post. Bislang berechnet das Robert-Koch-Institut die Zahl der Hitzetoten nur mithilfe statistischer Modelle. Brüsch forderte zudem festzuhalten, wo der Hitzetod eingetreten sei. US-Präsident Trump hat angekündigt, die Straße von Hormus zum Territorium der USA zu erklären. Dies werde bald geschehen, sobald der Iran besiegt sei, so Trump in einer Rede. Der Präsident führte seine Pläne nicht weiter aus. Der Iran wies die Drohung Trumps zurück. Die Schifffahrtsroute bleibe unter iranischer Kontrolle, hieß es von der Regierung in Teheran. Bei der Leichtathletik-EM in Birmingham hat es am Abend 3 Medaillen für das deutsche Team gegeben. Sprinter Owen Ansah holte Gold über 200 Meter. Aus Birmingham, Jens-Jörg Krieg.
3: Das hat es seit 44 Jahren nicht gegeben. Der Europameister über 200 Meter kommt aus Deutschland. In 19,95 Sekunden sprintete Owen Ansah zu Gold. Allerdings steht der Titel genau wie seine Bronzemedaille über 100 Meter unter Vorbehalt. Dem Hamburger droht wegen eines vermeintlich